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0: Tschüss.
1: Wenn man ahnt bereits, was kommt, ein Minigesang. Minigesänge sind ja die historische Form des Love Songs. Sie wurden damals im Mittelalter komponiert, um Frauen zu bezirzen. Genau das habe ich mit diesem Lied auch vor. Es richtet sich an eine besondere Frau, und zwar an Drea.

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1: Herzlich willkommen zu unserem Podcast Unconscious Bias. Ich freue mich, dass ich wieder mit Ines Köhler vom Chancengleichheits- und Diversity Management über dieses spannende Thema sprechen darf. Hallo Ines.
2: Hallo Tumay, ich freue mich und es wird bestimmt wieder spannend.
1: Ja, also letztes Mal haben wir ja über das Thema Biases, also kognitive Verzerrungen oder Filter in der Lehre gesprochen, wie sich das auswirken kann. Da ging es um das spannende Thema Name Bias. Wir haben uns sehr intensiv mit diesem Bias befasst. Und heute sprechen wir über Biases oder Verzerrungen im Führungsalltag, was für mich natürlich besonders spannend ist, weil ich selbst als Führungskraft da natürlich besonders interessiert bin, was da alles, ja, an mentalen Abkürzungen zugange sein könnte.
2: Also im Führungskontext gibt es auf jeden Fall Situationen, wo Verzerrungen, kognitive Biases auch relevant werden können, zum Beispiel beim Thema Auswahl, beim Thema Nachwuchsförderung oder bei der Entscheidungsfindung.
1: Ja, und auch das Thema Teamführung ist ja ziemlich komplex. Da müssen die Arbeitsergebnisse stimmen, das Team soll motiviert sein und gut zusammenarbeiten und so weiter und so fort. Also welche Biases könnten denn da eine Rolle spielen?
2: Also ich glaube, in Folge 2 haben wir uns schon über Auswahlsituationen und den Halo-Bias oder Halo-Effekt ausgetauscht. Und da können unsere Zuhörerinnen und Zuhörer gerne auch nochmal reinhorchen. Aber genau da fängt das Thema natürlich an, in Auswahlsituationen. Wenn ich mir vorstelle, ich habe verschiedene Bewerbungen vor mir liegen, beispielsweise manche mit Foto, manche ohne, vielleicht jemand mit dem gleichen Hintergrund wie ich, ne, hat vielleicht das Gleiche studiert oder ganz anders. Oft filtert unser Gehirn automatisch und unbewusst, zum Beispiel nach Sympathie oder nach bekannten Mustern.
1: Das kommt mir jetzt ehrlich gesagt relativ normal vor, dass ich als Führungskraft natürlich solche Kriterien irgendwie anwende, mehr oder weniger bewusst oder nicht bewusst. Also ich habe ja so meine Kriterien, warum ich jemanden auswähle. Vielleicht, weil er ja an derselben Uni studiert hat wie ich, dann gehe ich natürlich davon aus, das ist eine gute Uni und der hat ungefähr das Gleiche gelernt oder sie hat ungefähr das Gleiche gelernt. Aber verstehe ich das jetzt richtig, dass es meine Verantwortung als Führungskraft ist, solchen Verzerrungen aktiv entgegenzuwirken?
2: Vollkommen. Also da kann ich nur zustimmen. Das ist in der Verantwortung einer Führungskraft oder einer Leitungskraft. Und deshalb sind klare Auswahlkriterien auch unglaublich wichtig und im besten Fall auch ein Vier-Augen-Prinzip, damit die Entscheidung am Ende eben tatsächlich ein Stück objektiver ist.
1: Und da gibt es ja am KIT auch Unterstützungsangebote dafür, dass wir als Führungskräfte da einfach ja besser agieren können.
2: Ganz genau. Die Personalentwicklung beispielsweise bietet Vorlagen für Auswahlverfahren oder Auswahlgespräche an, Bewerbungsgespräche und auch Trainings, die helfen, dass die Auswahl tatsächlich bias-free oder möglichst bias-free vonstatten geht.
1: Klar, also solche Vorlagen, die helfen natürlich jetzt beim objektiven Auswerten von Voraussetzungen. Aber wie sieht es denn mit dem Thema Passfähigkeit im Team aus? Also es heißt ja oft, wir brauchen jemanden, der gut ins Team passt. Und da verlasse ich mich ja irgendwie auf meine Intuition oder auf mein Gefühl als Führungskraft und gehe da nicht nach komplett objektiven Kriterien, wie jetzt nur reine Noten oder reine Berufserfahrung und diese objektiven Dinge vor, sondern da muss ich mich ja drauf verlassen, dass ich ungefähr weiß, passt die Person zu mir, passt die ins Team, passt die mit meinen Assistenten zusammen zum Beispiel. Also wie denkst du darüber?
2: Ich glaube, Passfähigkeit ist ein legitimes Kriterium, also auch in der Auswahl, aber bitte transparent und überprüfbar. Also nicht Pi mal Daumen, die Person passt ganz gut ins Team oder die Person ist mir sympathisch. Das mag so sein, dass man in einem Gespräch das Gefühl hat, hey, die Chemie, die stimmt sozusagen. Aber die Frage ist natürlich, warum habe ich das Gefühl und warum meine ich, dass die Person besser passt als jemand anderes? Und dann kann ich mich natürlich nochmal hinterfragen, ist die Passfähigkeit eine Voraussetzung für diese Arbeitsstelle oder für diese Job Description, die ich habe. Und gerade bei relevanten Fähigkeiten sollte das natürlich kritisch hinterfragt werden. Ansonsten kann man Passfähigkeit natürlich operationalisieren.
1: Also wie könnte man das zum Beispiel jetzt messbar oder dokumentierbar machen?
2: Ich würde das als ein Kriterium, wenn es für die Stelle wichtig ist, als ein Kriterium mit aufnehmen bei den überfachlichen Kriterien beispielsweise oder überfachlichen Fähigkeiten, die ich mir wünsche. Und da kann natürlich sowas wie Teamfähigkeit oder Kommunikationsstärke oder Ähnliches mit einfließen. Man sollte darauf achten, dass es dann entsprechend gewichtet wird, ne, entsprechend auch der eigenen Wichtigkeit an der Stelle. Da kann man sich aber auch beraten lassen. Also da würde ich unbedingt dazu empfehlen, tatsächlich bei der Personalentwicklung einfach mal nachzufragen, um sich da das Know-how abzuholen und zu schauen, wie stark soll das Element denn dann in der Auswahl berücksichtigt werden.
1: Okay, also das leuchtet mir total ein. Damit hätten wir den Punkt Auswahl schon mal behandelt. Aber wie sieht es denn aus bei einem vorhandenen oder einem bereits bestehenden Team? Also zum Beispiel auch bei wissenschaftlichem Nachwuchs. Wie können da Biases wirken?
2: Auch in solchen Situationen gibt es Möglichkeiten, wo Biases uns ein Stück weit querschießen. Das kann beispielsweise beim Thema Nachwuchsförderung der Fall sein. Also je nachdem, wem gebe ich vielleicht einen Vertrauensvorschuss, wen unterstütze ich auf welche Art und Weise, wem gebe ich mehr Aufmerksamkeit. Wir können dazu tendieren, dass wir manchmal unseren sogenannten Minimis, also Personen, in denen wir uns wiederfinden oder wo wir sagen, ach, so war ich früher auch mal, ne? Ich musste mich hocharbeiten und so weiter. Und man findet sich vielleicht gewissermaßen in einer anderen Person wieder. Und unbewusst unterstützt man diese Person mehr als die anderen. Das sollte logischerweise auch einerseits symmetrisch passieren. Also wenn ich mehrere Personen im Team habe, die gleiche Karriere vielleicht anstreben, dann sollte ich da symmetrisch unterstützen. Und falls das nicht der Fall ist, weil ich sage, ich möchte eine bestimmte Person aus einem bestimmten Grund stärker fördern als andere, dann sollte natürlich wieder Transparenz hergestellt werden.
1: Also das hört sich jetzt erstmal witzig an, Minimi-Effekt, aber das heißt ja tatsächlich so, oder? Und ich denke gerade in der Führung oder bei Beförderungen oder gerade in den ganz hohen Führungsebenen kommt das ja manchmal sehr auffällig zutage, dass man denkt, hey, wieso ist denn jetzt der Nachfolger oder der Liebling des Oberchefs oder der Oberchefin so ein Minimi von dieser Person? Also das ist ein tatsächlich wissenschaftlicher Ausdruck.
2: Ja, also den sogenannten Minimi-Effekt, den gibt es tatsächlich. Und das ist ganz spannend, weil diese Assoziation oder Sympathiepunkte natürlich anhand unterschiedlichster Eigenschaften passieren können. Ne? Also es kann sein, ich sehe in einer anderen Person, ach, das ist auch jemand, kommt vielleicht aus dem gleichen Dorf oder die Person hat einen ähnlichen Werdegang bestritten oder hat vielleicht das gleiche Geschlecht. Also es gibt ganz unterschiedliche Faktoren, die da reinspielen können und deshalb ist der Effekt auch ein bisschen gefährlich an der Stelle, weil natürlich schnell diese Sympathiepunkte dann zu einer unterschiedlichen Behandlung führen.
1: Auch nochmal im Bereich Teamführung oder Teamentwicklung. Du hast jetzt auch gerade angesprochen, das gleiche Geschlecht. Welche Auswirkungen haben denn Gender Biases oder der Gender Bias im Führungsalltag?
2: Also natürlich habe ich im Normalfall unterschiedliche Geschlechter, Genders sozusagen im Team vertreten. Das wäre so der Normalfall. Und beim Gender Bias verbinden wir unbewusst Eigenschaften oder typische Aufgaben mit einem Geschlecht. Wir schreiben Rollen zu, die wir über unsere Sozialisation ein Stück weit gelernt, beobachtet, ja, uns angeeignet haben, die aber Türen öffnen oder Türen schließen können. Und wenn ich jetzt diesem Gender Bias aufgesessen bin, dann kann es natürlich sein, dass ich jetzt eine Kollegin anders behandle als einen Kollegen. Und das sollte natürlich im Idealfall und gerade auch bei uns, ne, am KIT und in dem Kontext MINT-Fächer und so weiter, sollte das nicht vorkommen. Wir müssen gucken, wie fördern wir fair, wie fördern wir gleich unsere Mitarbeitenden und wie achten wir darauf, dass wir die Aufgaben auch fair verteilen.

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1: Herzlich willkommen bei Campus Radio Karlsruhe, live hier auf der 104.8. Wer an 2018 zurückdenkt, der erinnert sich an viele Situationen. Erdbeben in Indonesien, ausgetrocknete Ackerfelder, Waldbrände in Kalifornien und vieles mehr. Durch solche Naturkatastrophen werden viele Lebensräume von Tieren zerstört. Der Klimawandel und das Artensterben sind unmittelbar gekoppelte Konsequenzen der Tatsache, dass wir, die lebenswichtige Ressource Natur, viel zu intensiv ausbeuten. Der vom Menschen verursachte Verlust von biologischer Vielfalt ist die größte Herausforderung für die Menschheit. Wie dramatisch dieses menschengemachte Artensterben ist, zeigt ein Blick auf die erdgeschichtliche Entwicklung der Biodiversität. Zusammen mit meinem Studiogast, Professor Eberhard Frey, kurz Dino genannt, werde ich diese Problematik genauer erläutern. 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Am Mikrofon ist für euch heute Francesca Audrich.

0: Willkommen zurück bei Campus Radio Karlsruhe, live hier auf der 104.8. Bei mir im Studio ist Professor Eberhard Frey, auch Dino genannt. Hallo.
1: Hallo.
0: Schön, dass du da bist. Also wenn man mit seinen Großeltern einen Spaziergang macht, dann können diese einem eigentlich meistens jede Tier- und Pflanzenart nennen und auch klassifizieren. Zum Beispiel weiß jeder von uns, wie eine Gänseblume aussieht, aber weiß nicht, dass sie Tausendschön oder Monatsrösel genannt werden kann und zur Familie der Korbblüter gehören. Wie macht das Naturkundemuseum auf diese Artenvielfalt, also diese Biodiversität in unseren vielfältigen und unterschiedlichen Ökosystemen aufmerksam?
1: Also während in der Schule und in der Universität die Diversität, so nennt sich die Artenvielfalt auf wissenschaftlich, immer weiter runterkommt, weil es niemand mehr interessiert, weil Molekularbiologie wesentlich wichtiger ist, ist das wirklich ein Schwerpunkt im Naturkundemuseum. Wir leben davon, dass wir Artenvielfalt zeigen und vermitteln. Und diese Vermittlung findet bei uns in der Ausstellung statt. Und jeder, der bei uns reinkommt, der wird was über Artenvielfalt erfahren.
0: Wenn man sich die Dauerausstellung anschaut und direkt links beim Eingang sozusagen reingeht, gibt es auch sehr interaktive Angebote, also beispielsweise einen Erdbebensimulator, auf den man sich draufstellen kann und einen Erdbeben nachempfinden kann. Welches Angebot haben Sie da speziell für die unterschiedlichen Altersklassen?
1: Also die Altersklassen decken wir komplett ab. Unsere Hauptklientel, das sind Schulkinder, ja, die also mit Schulklassen reinkommen. Aber es gibt dann auch ältere Leute, die nachmittags reinkommen. Also das Angebot ist breit gefächert. Jeder kann sich da was rausholen, was er will. Ja. Und wir haben das nicht spezifiziert jetzt für kleine Kinder oder so, sondern wir haben eine interaktive Station, Forschertische, ne, und Kinderbücher, die man gemeinsam lesen kann, sind auch Spiele eingebaut. Und momentan haben wir eine große Landesausstellung, die verlängert wurde jetzt. Ne? Da kann man mit Hilfe einer Ultraviolett-Taschenlampe eine Rallye machen und auf Spurensuche sich begeben. Mit Hilfe einem Rallye-Heft, also ein Forscherheft, ja, das man dann ausfüllen kann. Das macht richtig Spaß.
0: Ihr Naturkundemuseum ist ja auch ein naturwissenschaftliches Forschungsmuseum. Also so ist Ihr Aushängeschild. Und wenn man aber an ein Forschungslabor, also ein klassisches Forschungslabor denkt, dann denkt man sofort an einen Raum mit verschiedenen Werkzeugen und Materialien, wo Experimente oder Messungen oder vieles mehr durchgeführt werden. Wie wichtig ist Ihnen denn in der Forschung auch, also diese Forschung auch draußen zu betreiben?
1: Also ich sehe das so, dass das Naturkundemuseum ein Portal für die Forschung im Land ist, ne? Das also Forschung im Lande auch nach draußen bringt. Ne? Und das ist eine der wichtigsten Aufgaben. Wenn ich Forschung mache, dann mache ich die Forschung für die Leute. Deshalb stehe ich hier. Ja? Und wir haben viele Drittmittel, die wir einwerben. Diese Drittmittel, die kommen von der Deutschen Forschungsgemeinschaft, ne? Aber auch vom Bundesministerium oder von Stiftungen, die uns ermöglichen, unsere Forschung zu betreiben, weil es dafür keine Landesmittel gibt. Ne? Aber alle Forschungsergebnisse, die werden wir natürlich auch selbstverständlich vermitteln. Und da ich ja auch im KIT arbeite, vermittle ich natürlich auch Forschung vom KIT. Ist ja klar, das wollen wir tun. Ne? Und das ist wichtig, dass die Bevölkerung auch klar hat, dass die Mittel, die wir ausgeben, auch für sie gut sind.
0: Und für Sie gut sind, was meinen Sie genau damit? Also wie verstehen Sie sich als Vermittler für Wissen?
1: Also es gibt einmal den naturwissenschaftlichen Verein, der regelmäßig jetzt gerade auch jeden Dienstag Vorträge organisiert, ne, von Leuten, die von außerhalb kommen, aber auch Leute, die von innerhalb kommen und über ihre Forschungsprojekte berichten. Und es gibt den Verein der Freunde des Naturkundemuseums, die versuchen, Mittel zu akquirieren. Die machen das natürlich auch nur, wenn wir erklären, was Sache ist. Ja, heute Abend ist Neujahrsempfang, da werden wir natürlich über unsere Forschungsarbeiten reden auch. Da stehen die Wissenschaftler, Gewehr bei Fuß, ja, und reden über ihre Forschung. Und dann gibt es natürlich die breite Öffentlichkeit. Wir machen Lehrerfortbildung, ja, zum Thema Artbildungsprozesse. Wir machen Schülerveranstaltungen. Wir machen eine riesige Bandbreite von Vermittlungs- Fachgeschichten, die mit dem Thema Naturkunde zu tun haben. Auf der ganzen Bandbreite von der Biologie über die Botanik bis hin zur Paläontologie und der Geologie.
0: Welche einzelnen Bereiche das nochmal genau sind, beleuchten wir auf jeden Fall gleich und nehmen auch vielleicht die Medien mit ein, also wie sehr sie sozusagen in Kooperation miteinander stehen. Aber jetzt gibt's erstmal Whiskey in the Jar von The Dubliners, eine kleine irische Volksmusik, weil sie gesagt haben, dass sie Fan davon sind, stimmt's?
1: Oh ja, die Dubliners habe ich persönlich kennengelernt in Irland.
0: Fantastisch. Dann viel Spaß beim Zuhören und bis gleich.

0: Willkommen zurück zu Campus Radio Karlsruhe, live hier auf der 104.8. Wenn man die Bilder eines ausgehungerten Eisbären einsam auf einer schmelzenden Eisscholle stehen sieht, weiß man sofort, worum es geht. Um den Klimawandel. Denn der ist für viele Tiere früher oder später ein Todesurteil. Die Artenvielfalt ist bedroht. 2018 waren zum Beispiel die Bienen in den Medien sehr stark vertreten, also weil dieses Insektensterben sozusagen eins der großen Themen war. Und es ist durch eine Krefelder Studie damals bekannt geworden, die 27 Jahre lang geforscht haben, und zwar privat und nicht über Bundesgelder finanziert, würde ich mal sagen. Wie problematisch finden Sie es, Dino, wenn die Medien sich Kuschelbären oder süße Biene-Meier-Insekten als Symbol für die Erderwärmung raussuchen?
1: Also die Medien, die könnten manchmal wirklich auch fachlich korrekter berichten. Ja, das ist sehr wichtig, dass die Bevölkerung darüber Bescheid weiß, was es bedeutet, wenn 75% der Insekten hier weg sind. Ja. Insekten sind zwar kleine Tiere, die viele Leute überhaupt nicht mögen, ne, aber sie sind die Lebensgrundlage für die ganze Welt. Ja. Man muss über Nahrungskette nachdenken. Und wenn man dann sieht, ne, dass die Ursache bekannt ist, ja, das sind die sogenannten Neonicotinoide. Nikotin, weiß ja jeder, ist nicht gerade eine gesunde, trinkbare Flüssigkeit. Ne? Und diese Neonicotinoide, die werden da behandelt, wie wenn das irgendwie Zuckerwasser wäre. Ne? Und das stimmt einfach nicht. Ne? Und die sorgen auch dafür, dass die Insekten zwar nicht direkt sterben, aber sie können nicht mehr fliegen zum Beispiel, sie kriegen Störungen. Ne? Und die Folge ist, dass die Vogelvielfalt zurückgeht. Ne? Also man kann das ja draußen beobachten, es gibt immer weniger Vögel, ne? Die leben von Insekten. Ne? Und wir leben zwar nicht von Insekten, aber es verarmt unsere Umgebung total, und deshalb ist es sehr, sehr wichtig, dass man dagegen steuert. Da ist gerade im Naturkundemuseum mein lieber Kollege Robert Trusch sehr, sehr aktiv. Ja. Der macht mittlerweile die Beratung auch für den Bund, ne, nicht nur fürs Land, um hier gegenzusteuern und zu versuchen, dass man hier was ändert. Ne. Man kann da auch keinen Kuschelkurs mit der Industrie fahren, das geht überhaupt nicht.
0: Und wie genau macht er das? Also in welchem Bereich ist er sozusagen tätig?
1: Er ist Entomologe, er arbeitet über Schmetterlinge. Ne? Man redet immer von Bienen, aber das betrifft alle Insekten, außer der Stubenfliege vielleicht.
0: Ja. Aber Schmetterlinge sind ja auch schöne Insekten,
1: ja,
0: sage ich mal.
1: Schmetterlinge sind wunderschöne Insekten. Und die könnte man auch auf Kuschelkurs nehmen, aber von den Bienen lebt ja eben nicht nur die Honigindustrie, wenn man von Honigindustrie überhaupt sprechen kann, sondern die ganzen Obstbauern und so weiter, die sind auf Bestäuber angewiesen. Ne? Und wenn man mal so guckt, was im Frühjahr vor 10 Jahren geflogen ist und was jetzt fliegt und bestäubt, das ist wirklich ein dramatischer Unterschied, den jeder Wahrnehmer kann, der wirklich offenen Auges durchgeht. Und wir sehen das als unsere Aufgabe an, eben auch darauf hinzuweisen, auch auf der politischer Ebene, natürlich auch in der Öffentlichkeit, vollkommen klar.
0: Das heißt, Sie würden sagen, dass das Naturkundemuseum auch eine politische Meinung hat und diese auch öffentlich ausbreitet?
1: Wir müssen das als Wissenschaftler haben, das nennt sich politisches Mandat der Wissenschaft. Ja. Und wenn wir über Klimawandel sprechen, dann müssen wir das natürlich auch mit einem gewissen wissenschaftlichen Hintergrund machen. Und dieser wissenschaftliche Hintergrund, der besagt eben, dass wir mit Kollegen, wir sind im Netzwerk natürlich mit anderen Wissenschaftlern, dass wir klarstellen, dass es diesen Klimawandel gibt, dass dieser Klimawandel anders als in der letzten Warmzeit nicht gekoppelt ist mit kosmischen oder erdbedingten Dingen. Ja. Es gibt vielleicht Kopplungen, aber nicht in der Form, wie es früher, also in der Warmzeit zum Beispiel war, wo es im Jahresmittel sogar 2 Grad wärmer war als heute. Und das heißt schlicht und einfach, wir müssen auch darauf hinweisen, dass wir nicht so weiter aßen können mit der Verschmutzung unserer Atmosphäre. Das kann nicht funktionieren und es wird schief gehen.
0: Ab wann kann man sagen, hat sozusagen diese große Artenvielfalt begonnen zu wachsen, und ab wann haben Spezien angefangen auszusterben?
1: Es gab immer wieder Phasen, wo viele, viele Formen ausgestorben sind. Ne? Wenn man zum Beispiel an die Permkaltzeit denkt, ne? Das war richtig knackig kalt. Das sind 75% aller Lebensformen, die bekannt sind, ja, auf der Erde ausgestorben. Ne? Und dann gab es immer wieder Phasen, wo es Aussterbephasen gab. Und das ist meistens gekoppelt gewesen mit Klima. Das heißt, wir können daraus lernen, dass Klima zu Artensterben führt, aus der Paläontologie raus. Ne? Aber die Vielfalt des Lebens begann mit der Entstehung des Lebens. Ja? Und das ist sehr, sehr lang her. Ne? Das ist also über 600 Millionen Jahre her. Und die ältesten Lebensformen, die man kennt, ne, das sind so winzige Bakterien-Dinger da gewesen und Algen, ne, die sind 3,6 Milliarden Jahre alt. Ne. Und seit das Leben entsteht, hat sich diversifiziert. Es gab immer wieder Aussterbephasen, ne, und jetzt sind wir eben in einer Aussterbephase, wo wir ganz gehörig mitmischen.
0: Vielleicht können wir genau das gleich nochmal weiter untersuchen. Und zwar, dass es heutzutage ein menschengemachtes Artensterben ist und welche Konsequenzen es hart auf hart, sag ich mal, für uns in der Zukunft hat. Wir hören uns gleich weiter. 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

0: Willkommen zurück bei Campus Radio Karlsruhe, live hier auf der 104.8. Bei mir im Studio ist Professor Eberhard Frey, also Dino genannt, und vom Naturkundemuseum. Und wir haben uns gerade in der vorherigen Interview-Sektion damit beschäftigt, welche einzelnen welche Vielfalt es eigentlich in der Natur gibt. Es dürfte heute vielleicht mehr Jugendliche geben, die sich näher mit ihrem Smartphone verwandt fühlen als mit anderen Tieren. Wie kann man sozusagen denen verständlich machen, was für eine große Artenvielfalt es gibt?
1: Tja, da müsste man erstmal an der Bildungspolitik etwas schrauben, ja, die über Biodiversität nicht mehr nachdenkt. Ja. Es wird immer weniger bekannt, das, was meine Großmutter noch gewusst hat. Ich habe mit meiner Großmutter Vögel gelernt. Ich habe Vogelbücher bei meiner Großmutter im Haus gehabt. Das ist ja ewig her. Ne? Aber das gehört ja zum Allgemeinwissen, ja, dass man die Vögel, die ins Futterhäusle kennt. Ja. Das ist jetzt nicht mehr das Interesse leider Gottes. Ne? Und wir müssen dafür kämpfen, dass dieses Interesse wieder kommt. Und das machen wir eben, indem wir mit Kindern über Artenvielfalt sprechen. Das mache ich, indem ich mit Studenten ins Weingartner Moor gehe und über alles rede, was man da sieht, ja, was man entdecken kann. Und mittlerweile ist es so, dass selbst an der Universität die Arterkenntnis so weit abgenommen hat, dass wir mittlerweile die Lehre machen, ja, um den Studenten Artenvielfalt beizubringen. Das heißt, die Kompetenz fehlt zunehmend. Ne? Und ich finde es einfach wichtig, dass man Tiere und Pflanzen, wenigstens die wichtigsten, wir hatten vorher das Gänseblümchen, ja, das auch übrigens Maßliebchen heißt, ja, es gibt viele Studenten, die kennen das Maßliebchen nicht mehr, das Gänseblümchen nicht mehr. Die kennen den Unterschied zwischen einem Molch und einer Eidechse nicht mehr. Und das ist eine unserer Aufgaben, das ist eine unserer Kompetenzen, die wir einspielen können als letzter Rest einer Bildungspolitik, die ganz gegenläufig ist. Das ist ganz schlimm.
0: Wenn wir nochmal auf die Taxonomien, also diese einzelnen Klassifizierungen von Familie, Gattung und so weiter kommen, diese implizieren ja eigentlich nicht nur eine Gleichstellung, sondern auch immer eine Abgrenzung. Und wie beeinflusst das unser eigenes Miteinander?
1: Also die ganzen Artgeschichten, das ist ein Hauptthema, das jetzt demnächst bei einer Lehrerfortbildung eine große Bedeutung hat. Da geht es um Artbildungsprozesse. Und dazu muss man sagen, dass die Art eigentlich ein philosophisches Problem ist. Ja, wir haben einmal Evolution, diesen Prozess. Ja, dann haben wir die Art, die kein Prozess ist. Ja, wir brauchen aber die Art, um zu kommunizieren, wie Evolution tut. Ja, das heißt, Arten, Familien, Ordnungen und so weiter sind künstlich produziert, dass wir unterscheiden können, was wir sehen. Ob die so existieren oder nicht, es ist immer eine ewige Debatte. Ne? Und deshalb ändern sich auch Artnamen alle 5 Minuten. Das ist zum Teil richtig, richtig schlimm. Man kann alle 2 Jahre im Prinzip alles neu lernen, weil die Artnamen sich ändern. Aber trotzdem ist eine Art einfach ein Identifizierungskriterium für uns, dass wir Natur beschreiben können.
0: Ich habe einmal Eindrücke des Regenwaldes im Amazonas als Geräuschkulisse mitgebracht. Wir hören einmal ganz kurz rein.

0: Hier kann man ja sehr gut heraushören, dass es sich um ganz, ganz viele verschiedene Tiere handelt. Mhm. Und hiermit möchte ich zu dem Begriff der Natur kommen. Also Natur ist natürlich kein Coffee-to-go oder Online-Shop, mit dem wir uns als junge Generation sehr gut auskennen. Wie kann man es zu verstehen geben, dass Mensch und Natur nicht mehr getrennt voneinander gedacht werden sollen, sondern eben Teil eines Ökosystems, Teil der Natur sind, also wir Menschen sozusagen Teil dessen sind?
1: Ja, da kommen wir wieder in die Philosophie rein, deshalb arbeite ich auch hier mit den Philosophen zusammen, habe früher viel mit Naturphilosophie gearbeitet in Wien und der Naturbegriff, der stammt ursprünglich aus einer Zeit, wo man Natur gegen Kultur abgegrenzt hat als feindlich. Ja, das ist also ein ganz kritischer Begriff. Und wenn man jetzt Natur mit modernen Mitteln fassen will, sind wir natürlich als Art Homo, Fragezeichen Sapiens, was immer. Das ist ja auch mittlerweile hinterfragbar, weil wir alle Hybride sind. Wir sind Mischlinge zwischen Neandertaler, Denisova-Menschen und irgendwelche Geistermenschen aus Südostasien und Afrika. Sind wir Bestandteil dieses Gebildes, das praktisch die Biosphäre, das ist ein Begriff, der mir besser gefällt, dieses Planeten bildet. Und da wir eben mittlerweile recht vielfältig sind, wir haben eine große Formenvielfalt entwickelt, wir haben uns über die Welt ausgebreitet und wir beeinflussen diese Biosphäre in einem Maß, wie es kein einziges Tier kann, müssen wir uns als Teil von dem sehen, was man als Natur bezeichnet. Und da drin steckt eben auch der Kulturbegriff. Und das zu vermischen ist sehr, sehr problematisch und schwierig. Aber Natur war ursprünglich feindlich.
0: Da werden wir gleich wieder einsteigen. Und zwar werden wir ein bisschen die Uhr zurückdrehen und uns nochmal mit dem Beginn auch des Naturbegriffs, aber auch sozusagen, wann die ersten Forschungsexpeditionen stattgefunden haben, beschäftigen. Bis gleich.

0: Willkommen zurück bei Campus Radio Karlsruhe, live hier auf der 104.8. Dino und ich haben uns schon ein bisschen mit dem Naturbegriff auseinandergesetzt. Wie ich das jetzt entnehmen konnte, seid ihr im Naturkundemuseum, legt ihr keine Trennung zwischen Kultur und Natur?
1: Doch, das müssen wir natürlich schon tun, ne? Weil die Natur um uns herum, das ist natürlich, sonst würden wir ja Kulturkundemuseum heißen. Ne? Aber die Natur zu beschreiben, das ist alles das, was nicht menschlich ist. Ne? Das sind Tiere und Pflanzen, die um uns herum leben. Ne? Aber eben nicht mehr unter dem Aspekt der Feindlichkeit, sondern unter dem Aspekt einer Mitwelt, ja? Die mit uns ist und für die wir zwar keine Verantwortung tragen können, aber für die wir eine Verantwortung haben. Ja? Das heißt, wenn wir Dreck produzieren, das die Natur schädigt, dann müssen wir dafür einstehen, dass das beendet wird, ja, dass wir da was tun. Und das ist wirklich das, was ich vorher gesagt habe, das politische Mandat der Wissenschaft, wo wir uns auch positionieren müssen. Das ist ganz klar.
0: Einordnen, benennen und katalogisieren, das sind Begrifflichkeiten, die stark auch mit Forschungsreisen in der Kolonialzeit zusammenkommen. Wenn Sie die Zeit zurückdrehen könnten, also mit welchem bedeutenden Naturwissenschaftler würden Sie eine gemeinsame Reise antreten? Carl von Linn, Charles Darwin, Alfred Russel Wallace oder Alexander von Humboldt?
1: Mit zweien. Alexander von Humboldt, ja, weil das ja wirklich ein wunderschöner Philosoph ist auch, ne, der viel darüber nachgedacht hat, ein Gefühl reingelegt hat. Und der zweite, das wäre Alfred Russel Wallace, ja, der im Prinzip die gleichen Ideen entwickelt hat auf seiner Reise wie Charles Darwin, aber ein armer Mann war. Ja, Darwin war reich, Wallace war arm. Ja. Und dann ging sein Schiff noch unter, ja, kurz bevor er nach England kam. Und er hatte auch noch Kontakt zur Familie Wallace. Deshalb mit Alfred Russel Wallace wäre die Reise sicherlich anstrengender gewesen, aber abenteuerlicher.
0: Und außer, dass es abenteuerlicher wäre, wahrscheinlich sich in die Zeit zurückzuversetzen, welche Unterschiede gibt es zwischen Ihrer und der damaligen Arbeitsweise?
1: Die Arbeitsweise selber unterscheidet sich eigentlich nicht. Ja. Nur setze ich mich in ein Flugzeug, ne, und fliege halt dahin, wo ich arbeite. Und im Gelände haben wir dann Autos und Fahrzeuge. Aber die Arbeit selber unterscheidet sich eigentlich gar nicht. Ja. Wir sammeln, wir nehmen auf, wir beschreiben und versuchen zu verstehen, was wir da tun. Ja, und es ist manchmal gar nicht so einfach, weil gerade in der Paläontologie muss man mit Knochenkrümeln umgehen und überlegen, ja, was kann ich jetzt aus dem Knochenkrümel rauslesen? Und wenn man mal ein komplettes Skelett findet, ist ja schon sensationell. Aber die Arbeit, Schippe, Hacke, alles, was dazu gehört, das machen wir wie damals.
0: In Südafrika gibt es ein Welterbe, und zwar das Cradle of Humankind, also Wiege der Menschheit. Und das ist die achtgrößte Fundstelle der Welt, wo menschliche Fossilien gefunden wurden und immer noch aufgedeckt werden. Und es hat eine Fläche von 47.000 Hektar. Diese vielzähligen Funde lassen mittlerweile die Evolution des Frühen bis hin zu unserem modernen Menschen erkennen. Wie sehr sehen Sie Ihre Reisen als ein Eindringen in das kulturelle Erbe des jeweiligen Landes?
1: Natürlich dringen wir in das kulturelle Erbe des jeweiligen Landes ein, aber wir respektieren es auch. Ne? Das heißt, wir nehmen da keine Fossilien mit, die kommen nicht hierher. Wir finanzieren vielfach die Institutionen in diesem Land. Ne? Das sind oft Schwellen- und Drittweltländer, wie man so schön sagt. Ne? Wobei ich sagen muss, also ich fühle mich in Mexiko sehr zu Hause. Ja? Auch wenn viele Leute sagen, es sei gefährlich und schlimm und da sollte man möglichst nicht hingehen. Aber ich habe da viele Freunde, wir haben ein tolles Netzwerk da und wir beschäftigen uns mit der Besiedelung Amerikas. Wir haben da Skelette, die sind 12.800 Jahre alt. Das sind momentan die ältesten Skelette, wenn wir jetzt nach Bolivien gehen und ein Skelett angucken, das ein sehr ursprünglicher Schädel hat, dann sind es Dinge, die im Kulturbereich sind. Und da gibt es dann Anbahnungsmittel von der Deutschen Forschungsgemeinschaft, dass wir Kontakt herstellen.

0: Ja, aber mit allem Respekt vor dem kulturellen Erbe des jeweiligen Landes. Aber natürlich sind wir da auch politisch tätig und sagen, wenn ihr schon so tolle Sachen habt, dann passt auch bitte drauf auf. Und das unterstützen wir dann auch. Und da reden wir auch mit Politikern. Ja? Das ist ganz klar. Das machen wir.
1: Geht das denn so einfach, wenn vielleicht nicht wie hier, auch wenn es vielleicht keine intakt funktionierende Demokratie ist, in solchen Ländern die politische Lage einfach strenger und anders ist?
0: Also man lernt damit umzugehen, dass man weiß, da ist jeder korrupt. Das ist einfach so. Aber man weiß es. Ja. Hier ist es
1: Adaptieren
0: sehr
1: Sie das,
0: schwierig.
1: oder?
0: Hier ist es schwierig. Da gibt es auch viele Leute, die korrupt sind, aber das ist alles kryptischer. Na, in Mexiko bewege ich mich relativ frei, na, mit meinen Kollegen zusammen und wir wissen ganz genau, was wir tun können und was wir lassen müssen. Und dann geht es halt manchmal nicht heute oder morgen oder übermorgen, sondern dann hockt man halt eine Woche rum. Aber ich habe immer meinen Rechner dabei, habe immer was zu tun. Es gibt immer zu arbeiten. Aber wir sind jetzt seit 2000 fliege ich nach Mexiko zweimal im Jahr. Ja.
1: Und wo die nächste Reise hingeht, das erfahren wir gleich. Wir machen eine kurze Musikpause. Es kommt Lake Zürich von den Gorillas.

0: Willkommen zurück bei Campus Radio Karlsruhe, live hier auf der 104.8. Wenn wir uns noch mal kurz in die Zeit Wallace hineinversetzen, gab es damals eigentlich auch kulturelle Forschungsreisen und naturwissenschaftliche Forschungsreisen? Also wurde das stark voneinander getrennt?
1: Ja, meistens wurde das gemischt, ne, weil man hatte ja damals eher so Universalgelehrte. Ja, das waren Naturkundler, das waren Mediziner, die haben meistens mehrere Dinge gemacht, ne, und haben sich natürlich auch mit Kultur auseinandergesetzt. Aber es gibt natürlich auch Kulturreisende, ja, die Forschung betrieben haben. Und natürlich, wenn man an Albert Schweitzer denkt, von der medizinischen Seite aus, der Wunsch zu helfen in einem Land, wo praktisch keine Medizin ist. Und dann darf man die Missionare nicht vergessen, ja, die versucht haben, ihre Kultur in andere Kulturen reinzupflanzen. Da gab es auch Leute, die da gefühlvoll vorgegangen sind. Und es gab welche, die das eben nicht gemacht haben. Ne. Das hat gerade in Südamerika großen Schaden angerichtet, wenn man an die ganzen polynesischen Seefahrer denkt und die Kunst, die die besessen haben, vor 5000 Jahren, ja, nach Südamerika zu segeln, ja, und zwar von Polynesien aus. Und sich ausgekannt haben. Na, das ist weg.
0: Wenn wir auch die Restitutionsdebatte sozusagen mit einnehmen, also von der Kulturseite oder Kulturministerium aus, ist sozusagen der Anspruch jetzt da, dass Deutschland, aber natürlich auch England und Frankreich, wie auch Holland, sich mit ihrer Kolonialisierung beschäftigen und ethnografische Objekte wieder ihrem Ursprungsort zurückbringen. Wie sieht es mit Funden bei Ihnen aus? Also wenn Sie sozusagen menschliche Funde aus Mexiko bei Ihnen im Museum lagern.
1: Die nehmen wir erst gar nicht mit. Ja, die bleiben dort. Ja, es gibt mittlerweile mit Hilfe von Scannern, 3D-Scannern, Handscannern die Möglichkeit, die Daten so aufzunehmen, dass wir das Originalmaterial nicht im Museum haben. Und wenn wir es dann mal haben, geht es dann auch postwendend wieder zurück. Ja, da legt auch Mexiko sehr viel Wert drauf, dass das so ist. Und die wissen auch, dass wir das tun. Ja, wir werden also nichts horten, was da nicht hingehört. Es gibt zwei Gründe. Erstens mal ist unser Platz begrenzt. Wenn ein 14-Meter-Plesiosaurier bei mir lagern muss, muss er erstmal Platz schaffen. Der liegt in Mexiko besser. Wichtig ist, dass gewährleistet ist, dass natürlich das bearbeitete Material für die wissenschaftliche Gemeinde weltweit zur Verfügung steht. Das ist letztlich kein Besitz von einer Person und die Person hat auch nicht das Recht, andere auszuschließen davon. Und das sollte schon gewährleistet sein, auch bei dieser ganzen Restitutionsgeschichte, dass es dann nicht in irgendeiner Garage landet und von Termiten zerfressen wird. Das haben wir in Brasilien oft gehabt, dass die Fossilien sortiert worden sind. Wir haben die sortiert und dann zwei Jahre später war das ganze Zeug verscheuert.
0: Die Hauptargumentation ist nämlich, dass wir in Deutschland sozusagen ganz tolle, kühle Lagerräumlichkeiten haben, die in solchen Ländern dann eher nicht der Fall sind. Wenn wir schon bei Mexiko beim Beispiel sind, wie unterschiedlich ist Ihre Herangehensweise hier in Karlsruhe mit Vergleich zum Mexiko, um sozusagen diese einzelnen Problematiken, die wir jetzt aufgezählt haben, für die Menschen öffentlich zu machen?
1: Ja, natürlich. Das Museum, mit dem wir zusammenarbeiten, ist das Museo del Desierto in Saltillo. Saltillo ist die Hauptstadt des Bundesstaats Coahuila, der südlich vom Big Bend, also vom Big Bend National Park anschließt. Und das Museum, das hat ein Besucheraufkommen von etwa 300.000, 350.000 im Jahr. Ist das größte Naturkundemuseum. Ja. Und wir haben da mehrere Ausstellungssegmente im Paläontologie- und im Zoologiebereich, aber die machen natürlich auch die indigenen Kulturen. Ja, da steht zum Beispiel ein Eisenbahnwaggon drin mit Baumwollsäcken. Ja. Aber das Museum hat natürlich einen völlig anderen Anspruch als wir, weil da die Wissenschaftlichkeit im Hintergrund steht und das Entertainment, also die Unterhaltung der Besucher im Vordergrund steht. Aber was ich toll finde, ist, die haben Schulkinder ausgebildet als Mentoren, die andere Schulkinder führen. Ja? Die haben eine Jacke an, wo Museo del Desierto draufsteht. Und wenn man reinkommt, dann kommen dann die Kinder entgegen und sagen, kann ich Ihnen helfen?
0: Glauben Sie, es ist dann problematisch, wenn man jemanden wie Richard David Precht hat, der jetzt als Botschafter für Natur, für das Naturkundemuseum in Berlin ist? Oder also wünschen Sie sich selber auch eine Art Botschafter für Natur oder glauben Sie, jeder sollte das sein?
1: Jeder sollte das machen. Jeder Wissenschaftler sollte Botschafter sein. Ja? Und jeder Mensch, der da hingeht, sollte eben den Respekt vor den Leuten haben und eben nicht sagen, das ist ja alles Kitsch und alles Quatsch und so weiter, sondern einfach auch mal sich darauf einlassen, was die Bevölkerung da will und auf welchem Niveau man anfängt zu arbeiten. Jeder von uns ist ein Botschafter da. Ne? Und da müssen wir auch mit einer gewissen Demut an die Sache rangehen, nicht so von oben runterkommen und sagen, wir wissen das alles besser. Ja? Zwar kann man dann mal über bestimmte Dinge lachen, ja, und kann darauf aufmerksam machen und sagen, der heißt aber nicht so. Ne? Und die ändern das dann auch, aber es ist einfacher.
0: Wie modern oder sage ich mal digital das Museum ist, das erfahren wir gleich. Und jetzt gibt es Change von Louis Acke, ein Karlsruher Künstler.

0: Willkommen zurück bei Campus Radio Karlsruhe, live hier auf der 104.8. Ja, unsere Stunde neigt sich dem Ende zu. Wir haben eben kurz die Digitalisierung angesprochen. Also, wie wir das eben schon mal gesagt hatten, besitzt ja jede junge Generation, jede Person ein Smartphone. Gleichzeitig haben wir eben auch die Debatte aufgemacht, dass sozusagen unsere Art, modern werden zu wollen, global werden zu wollen, im Widerspruch steht mit der Umgangsweise, die wir in anderen Ländern betreiben. Wie sehen Sie diese Problematik für Ihr Haus selber?
1: Also Digitalisierung ist ein Wort, wo ich das Gefühl habe, dass viele überhaupt nicht wissen, wovon sie reden. Ja, Digitalisierung ist natürlich für uns wichtig, allein schon im Sammlungsbereich. Ja, wir müssen unsere Sammlungsarchive digital erfassen, dass auch die Welt Zugriff darauf hat, wenn es irgendwie möglich ist. Das geht aber nicht für alle Objekte. Ne? Dann haben wir natürlich Digitalisierung im Bereich der App fürs Museum, ja, die Homepage. Digitalisierung findet natürlich auch teilweise in der Ausstellung statt. Wenn man über Medien nachdenkt, ne, die unterstützend tätig sind, aber nach wie vor ist das Objekt für uns das Zentrum. Ja. Und das Objekt zu digitalisieren, das ist eine Aufgabe, die auch weiterhin auf uns zukommt. Aber wenn man dann glaubt, wenn man die Digitalisierung erledigt hat, ist der Käse gestern. Das ist falsch, das endet nie. Digitalisierung ist ein Prozess, ja, der uns ewig begleiten wird. Ne? Und wenn ich jetzt da so ein kleines Spin-off-Projekt angucke, ne, ich arbeite zusammen mit der fantastischen Karlsruher Firma Pong Li, die machen 3D. Geschichten und machen auch Ausstellungsgestaltung und die machen jetzt für uns gerade die App, ne? Was nicht trivial ist. Wir wollen ein Buch machen zum Thema Evolution, wo man mit dem Smartphone 3D-Rekonstruktionen über einen Händler angucken kann. Ja, das Augmented Experience of Evolution. Das wird richtig toll, da freue ich mich auch schon richtig drauf. Ne? Und da haben wir jetzt zwei Prototypen produziert, an denen wir noch arbeiten werden. Also wir bleiben da schon am Ball.
0: Und wann wird das losgehen? Also um noch einmal kurz klarzumachen, der Eintritt für Studierende, wir sind ja ein Studentenradio, kostet nur 3 Euro im Naturkundemuseum. Außerdem könnte man auch Mitglied werden, richtig?
1: Im Förderverein auf jeden Fall. Und die Leute, die interessiert sind an Naturkunde, wir haben auch einen naturkundlichen Verein, wo man Mitglied werden kann. Uns hilft es natürlich, wenn wir möglichst viele Mitglieder haben, weil das dann auch reflektiert, wie akzeptiert wir sind. Ja, deshalb bitte ich alle Leute, die jetzt zuhören, möglichst schnell bei uns vorbeizuschneien und sich diesen Mitgliedsbeitrittsbogen da zu holen. 3 Euro sind wirklich nicht viel als Eintritt, aber wenn man Mitglied ist, gibt es aber spezielle Veranstaltungen nur für Mitglieder. Das ist dann ein Stückchen mehr, wo man dann viel mehr mitkriegt über unsere Arbeit.
0: Ja, dann bedanke ich mich für das Gespräch heute und um diese Stunde mit Ihren Worten zu beenden, was Sie eben schon gesagt haben, wir stammen halt alle samt von Neandertalern, Homo erectus, aber auch Homo sapiens gleichermaßen ab.
1: Wir sind alle Mischlinge.
0: Genau, also Pro-Mischlinge und wenn ihr auch ein Campusradio-Mischling werden wollt, dann geht auf unsere Webseite www.campusradio-karlsruhe.de oder folgt uns auf Facebook, Twitter oder Instagram. Danke für das Gespräch.
1: Es war mir ein Vergnügen.
0: Ihr habt Campus Radio Karlsruhe gehört. Am Mikrofon war für euch Francesca Audrich.

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1: Am Mikrofon Jan Holthaus, herzlich willkommen. Die Hochschule Karlsruhe ist ja nicht nur eine der größten Hochschulen für angewandte Wissenschaften in Baden-Württemberg, sondern wir sind auch eine der forschungsstärksten. Wir haben 15 Forschungsinstitute, die in ganz unterschiedlichen Disziplinen unterwegs sind. Darin sind rund 220 Forscherinnen und Forscher beschäftigt, zusätzlich ungefähr 70 Professorinnen und Professoren. Forschung hat bei uns einen sehr hohen Stellenwert und vor allem ist sie kein Selbstzweck. Wir versuchen immer, konkrete Technologien, Verfahren und Produkte zu entwickeln, die gesellschaftlichen Impact haben, die dafür sorgen sollen, dass die Zukunft in dem einen oder anderen Bereich besser wird. Mich interessiert, was dahinter steckt. Wie funktioniert die Forschung an der HKA? In welchen Bereichen sind wir besonders forschungsstark? Und vor allem, was bringt die Forschung für unsere Studentinnen und Studenten? Darüber habe ich mit Professor Dr. Franz Quint gesprochen. Er ist unser Prorektor für Forschung, Kooperationen und Transfer. Und ich habe ihn erstmal gebeten, uns ein bisschen zu erläutern, wie sein Aufgabenfeld konkret aussieht.
2: Ja, also die ersten drei Titel beschreiben schon, oder die ersten drei Denominationen beschreiben schon einen Teil meiner Aufgaben. Ich habe dazu auch noch ein paar andere Aufgaben, aber bleiben wir erst bei denen. Forschung als natürlich die größte Aufgabe, das größte Gebiet. Sie haben schon die Zahlen genannt, einfach wenn man auf die Anzahl der Mitarbeiter schaut, die da beschäftigt sind. Und natürlich auch auf den Drittmittelumsatz und die Drittmitteleinnahmen, die wir für die Hochschule erzielen. Eng verbunden mit der Forschung sind natürlich die Kooperationen, denn in den Forschungsprojekten sind wir ja in einigen Fällen zwar auch alleine unterwegs, aber in vielen Fällen haben wir eben Forschungsprojekte in Kooperation mit anderen Hochschulen, mit Universitäten, mit außeruniversitären Forschungseinrichtungen oder auch sehr viel mit Firmen. Ja. Das umfasst also die Kooperationen, wobei da auch noch ein bisschen mehr dazu gehört. Wir haben ja auch noch von Seiten der Hochschule aus institutionalisierte Kooperationen, wie zum Beispiel die HAW Tech, ein Verbund, in dem wir Mitglied sind, oder die Trirena Tech, das sind die Hochschulen für angewandte Wissenschaften am Oberrhein, gleich international eben mit Frankreich und mit der Schweiz. Ja. Also die gehören dann auch noch zu meinem Aufgabengebiet. Und Forschung könnte man zum Selbstzweck machen, aber das lohnt sich nicht, sondern die Forschung soll ja einen Impact in die Gesellschaft haben. Und dazu muss sie aus der Hochschule hinaus transferiert werden. In die Wirtschaft, aber auch in die Gesellschaft. Transfer hat ja sehr viele unterschiedliche Facetten. Ja, das ist dann Forschung dabei, das direkt eben für die Industrie stattfindet. Es sind Patente dabei, Erfindungen dabei. Es ist auch die wissenschaftliche Weiterbildung mit dabei, ist ein Aspekt des Transfers oder eben das sogenannte Third Mission, das Forschen und das Arbeiten für die Gesellschaft. Ja. Das ist also der Aspekt Transfer. Dann hatte ich genannt die wissenschaftliche Weiterbildung. Das Institut für wissenschaftliche Weiterbildung ist auch in meinem Portfoliobereich. Und Kontakte mit den Unternehmen vereint eben in den Career Services, die wir an der Hochschule anbieten, im Center of Competence, ja, wo aber auch noch Stipendienprogramme sind, die zum Beispiel von den Unternehmen kommen oder das Deutschlandstipendium, wo wir auch DAAD-Stipendien vergeben, und zwar gleich für 44 andere Hochschulen auch, also alle Universitäten, pädagogischen Hochschulen, Fachhochschulen oder Hochschulen für angewandte Wissenschaften aus Baden-Württemberg, Stipendien eben für Auslandspraktika, ja, und das Rechenzentrum gehört auch noch mit dazu. Und das passt irgendwie zusammen.
1: Klingt so, als hätten Sie alle Hände voll zu tun.
2: Ich habe nur zwei. Ja, genau.
1: Wir sind, ich habe es in der Anmoderation schon gesagt, eine HAW, eine Hochschule für angewandte Wissenschaften. Können Sie mal grob umreißen, was die Forschung an einer HAW ganz allgemein unterscheidet von der Forschung an beispielsweise einer Universität?
2: Ja, wobei das gar nicht so einfach ist, denn je nachdem, wie man draufschaut, gibt es fundamentale Unterschiede oder es gibt gar keine Unterschiede dazwischen, ja. Wir sind ja eine in großen Teilen ingenieurwissenschaftlich geprägte Hochschule. Klar, wir haben auch noch andere Fakultäten, aber die Forschung findet eben sehr stark im Ingenieursbereich statt. Ja. Und da ist die Forschung schon per se etwas angewandt. Das heißt, wir betreiben hier keine Grundlagenforschung. Wir kümmern uns nicht so sehr jetzt eben um den Aufbau der Atome. Oder wir sind auch recht wenig im sozialwissenschaftlichen Bereich der Forschung unterwegs, sondern eben im Ingenieursbereich. Und da ist man relativ angewandt. Man definiert ja die unterschiedlichen Technology Readiness Levels von 1 bis 9. Und 1 wäre eben die Grundlagenforschung, wo man noch überhaupt keine Anwendung im Sinn hat, wo man einfach nur der Erkenntnis wegen nach etwas schaut. Und 9 wäre dann schon quasi ein fertiges Produkt zu erstellen. Ja, und wir bewegen uns da eher im mittleren Bereich, während die Universitäten eher in den niedrigeren Technology Readiness Leveln unterwegs sind, wenn ich mal so ganz allgemein die Universitäten anschaue. Aber wenn man dann an die technischen Universitäten, auf die schaut, was die für Forschung betreiben und da auch in ihren Maschinenbau oder Informatik oder Elektrotechnikinstitut oder auch Bauingenieure, da unterscheiden wir uns eigentlich recht wenig davon. Und da sieht man auch, dass wir auch mit diesen Universitäten sehr viel in Forschungsprojekten kooperieren und Seite an Seite arbeiten.
1: Jetzt haben Sie gesagt, wir sind da so im Mittelfeld unterwegs auf dieser Skala, aber ich würde sagen, wir gehen schon bis ans Ende, bis zur 8 oder 9, oder? Also es gibt ja durchaus Produkte, Ausgründungen, die dann auch wirklich eine Marktreife erlangen.
2: Das ist tatsächlich so, wenn wir an Ausgründungen denken. Wir hatten ein paar Ausgründungen aus der Forschung, die eben dann versuchen, ein Produkt daraus zu machen. Es gab vor 4, 5 Jahren die Ausgründung BRC Solar. Die haben eben einen sogenannten Maximum PowerPoint Tracker entwickelt hier an der Hochschule, hatten dann über die Hochschule auch eine Exist-Förderung bekommen, waren noch einige Zeit hier an der Hochschule. Es waren 3 Absolventen unserer Hochschule gewesen und sie haben sich mittlerweile ganz eben ausgegliedert, sind gewachsen auf etwa 30 Leute und vertreiben ihr Produkt relativ erfolgreich. Und so gibt es auch noch andere Beispiele, die das tun. Ja, wobei, ich sag mal so, DRL9, das fertige Produkt, die Hochschule selbst hat ja keinen Auftrag und auch kein kommerzielles Interesse, Produkte zu vertreiben, sondern das soll dann schon eben die Wirtschaft machen. Und Ziel ist es, es bis zum Beispiel in eine Vorserie ein Produkt zu betreiben, ja, und das dann rauszugeben an die Wirtschaft, damit die das Geld verdienen.
1: Sie haben BRC ins Spiel gebracht. Vielleicht darf ich an der Stelle ein bisschen Eigenwerbung machen. Auf unserem YouTube-Kanal kann man sich einen Film über die 3 Gründer von BRC anschauen und mal schauen, was die für ein Produkt machen. Ist für jeden interessant, der Solarpanels, insbesondere Photovoltaikpanels auf dem Dach hat und da vielleicht an Optimierung denkt, um das Maximale an Strom und an Ertrag aus dieser Solaranlage rauszuholen. In welchen großen Forschungsbereichen ist die HKA denn hauptsächlich unterwegs?
2: Ja, die HKA ist in 4 Forschungsbereichen unterwegs und vielleicht erkläre ich da auch ein bisschen was dazu. Es gibt die HRK, die Hochschulrektorenkonferenz. Und die Hochschulrektorenkonferenz hat für sich...
1: Oder vielleicht darf ich kurz ergänzen, da sitzen die Rektoren der Hochschulen Deutschlands drin.
2: Ja, aller Universitäten, aller HAWen auch, aller PHen, also von allen Hochschularten sitzen da drin, so ist das. Und diese Hochschulrektorenkonferenz hat für sich eine sogenannte Forschungslandkarte definiert. Und auf diese Forschungslandkarte, da kann man sich nicht einfach so eintragen, sondern die Eintragung eines Forschungsschwerpunktes, so heißt es da auf dieser HRK-Forschungslandkarte, ist an Qualitätskriterien geknüpft. Und man kann auf dieser Forschungslandkarte eingetragen sein, wenn man mindestens 3 Forschungsbereiche definieren darf und man kann mit maximal 5 Forschungsschwerpunkten darauf vertreten sein. Ja? Und um einen solchen Forschungsschwerpunkt zu definieren, gibt es eine Mindestsumme an Drittmitteln, die man umsetzen muss, eine Mindestanzahl an Professoren, die in diesem Bereich arbeiten müssen, ja? Eben um das zu haben. Und die Kriterien sind auch ein bisschen gestaffelt. Also es gibt Kriterien, um 3 zu haben. Wenn man dann eben 4 anmelden will, dann sind die Kriterien schon etwas strenger. Und so weiter. Und die HRK schafft es eben, 4 solcher Forschungsschwerpunkte zu definieren auf der HRK. Und diese Forschungsschwerpunkte sind zum einen intelligente Systeme, zum anderen Arbeit und Produktion. Dann haben wir innovative Mobilität und schließlich Ressourcen und Klima.
1: Können Sie da mal Beispiele nennen von Forschungsprojekten, die da gerade aktuell so bearbeitet werden?
2: Genau, ja, da kann man einige sagen. Intelligente Systeme, da denkt man natürlich sofort auch an autonome Systeme, zum Beispiel an Roboter. Und wenn ich jetzt, es gibt viele Beispiele, aber wenn ich da aus der Robotik mal ein paar Beispiele nehme, da haben wir im Institut IRAS, Institut für Robotik und autonome Systeme, zum Beispiel ein Projekt, wo Robotersysteme zur Exploration von Gebäudestrukturen und vor allem zur Dekontaminierung eingesetzt werden. Es geht letztendlich da um den Abbau von Kernkraftwerken, ja, und eben da Roboter reinschicken, damit Menschen nicht gefährdet werden. Wir haben aber auch ein sehr angewandtes Forschungsprojekt da, welches in Zusammenarbeit mit der Industrie stattfindet und auch eine Direktbeauftragung durch die Industrie ist. Das ist ein Mauerroboter. Ein Roboter, der einfach Wände mauert, ja, und auf der Baustelle dann eingesetzt werden soll.
1: Also sozusagen, um die Arbeit zu erleichtern für den Maurer?
2: Um die Arbeit zu erleichtern für den Maurer, richtig, ja, oder eventuell sogar völlig autonom da zu mauern. Ja. Der kann sich dann verschieben auf einer Laufschiene eben und setzt Stein auf Stein, ja, und passt das zusammen, genau, eben nach einem Plan. Oder roboterbasierte Sortierung von Wertstoffen im Recycling, auch eben zur Arbeitserleichterung, wie ja generell Roboter zur Arbeitserleichterung eingesetzt werden. Oder wenn man dann ein bisschen tiefer in den Technological Readiness Level gehen will, ja, eher im Bereich der Grundlagenforschung, haben wir da eben Cloud Computing und 5G als Befähiger für neue Sensortechnologien für Robotik. Da geht es also um das Grundsätzliche. Wenn man eben diese Roboter steuern muss, muss man die Rechenleistung direkt am Roboter haben oder kann man die Rechenleistung in die Cloud auslagern. Dann braucht man natürlich eine Kommunikationsstrecke. Diese Kommunikationsstrecke darf keine großen Todzeiten haben, sonst kann man das Ganze nicht regeln. Also da geht es dann schon um das Grundsätzliche und nicht eben um einen konkreten Anwendungszweck, wie wir es vorher hatten. Aber das ist auch ein gutes Beispiel, welches zeigt, dass wir wirklich diese Spanne des Technology Readiness Level auch ziemlich ausnutzt. Jetzt nicht von 1 bis 9, aber auf jeden Fall von 3 bis 7, ja, oder manchmal auch 2 bis 7. Ja. Also wir sind da schon eigentlich recht gut unterwegs.
1: Und wenn wir da von gesellschaftlichem Impact reden, also angenommen vernetzte Roboter, die über 5G vernünftig funktionieren, die bringen ja nicht nur den konkreten Anwenderinnen und Anwendern was, sondern eigentlich auch der Gesellschaft, weil wir dann auch erstmal ein funktionierendes 5G-Netz überall flächendeckend installieren müssen. Also insofern ist das
2: zum
1: schon
2: Beispiel
1: auch was, was in die Gesellschaft,
2: ja,
1: hineinstrahlt.
2: Ja klar, auf jeden Fall, ja.
1: Haben Sie noch Beispiele aus den Bereichen, die wir sonst noch beackern,
2: ja,
1: sozusagen? Also Sie hatten intelligente Systeme angesprochen.
2: Genau.
1: Sie hatten,
2: wenn wir an die Mobilität, denken zum Beispiel, da haben wir ein großes Verbundprojekt, welches dann auch schön die Spanne macht in den Transfer hinein. Und zwar, das ist das Projekt Move More, nachhaltige Mobilität am Oberrhein. Dieses Projekt ist gefördert in dem Verbundvorhaben Innovative Hochschule. Das ist sozusagen die kleine Exzellenzinitiative für die HAW. Wir haben da eine Förderung über 5 Jahre von etwa 8 Millionen Euro bekommen. Das ist zusammen mit der Hochschule Offenburg machen wir das. Und hier kümmern wir uns um nachhaltige Mobilität am Oberrhein, wie der Titel sagt, und zwar bewusst im ländlichen Raum. Also jetzt nicht die Stadt Karlsruhe, die ja, wie wir alle wissen, ein hervorragendes öffentliches Verkehrsnetz hat, ja. Auch jetzt nicht Offenburg selbst, sondern was ist dazwischen? Was passiert im Schwarzwald, in Bayersbronn?
1: Wo man lange auf den Bus warten muss, wenn man
2: Pech hat. Genau so ist es. Und da werden die verschiedensten Aspekte eben betrachtet. Also zum einen die multimodale Mobilität, sprich Wechsel der Verkehrsmittel, wie kriegt man das hin? Aber auch zum Beispiel, wie kann man denn Städte und Quartiere so gestalten, dass Mobilität nicht mehr so stark erforderlich ist, dass man also vieles vor Ort erledigen kann, dann unter Umständen auch eben zu Fuß gehen kann oder mit dem Fahrrad fahren kann. Ja, solche Aspekte, und da kooperieren wir eben hauptsächlich mit den Kommunen, weil die Kommunen ja die Bedarfsträger vor Ort sind. Ja, und da ist jetzt kürzlich zum Beispiel in Rastatt eine adaptive Fahrradwegbeleuchtung installiert worden, eben als Teststrecke, adaptiv deswegen, weil die Lichter angehen, wenn ein Fahrradfahrer kommt, und sie wieder ausgehen, wenn er weggefahren ist, um auch nicht einen zu starken Eingriff nachts in die Natur zu haben, Tiere, Insekten und so weiter zu stören, ja, wenn da ständig die Lichter angehen. Das sind also solche Beispiele, was wir vielleicht auch haben, was man erwähnen sollte, weil es jetzt wiederum nicht so sehr die Ingenieursforschung ist, sondern eben ein bisschen die sozialwissenschaftlichen Aspekte betrachtet. Wir haben ja eine Stiftungsprofessur für den Radverkehr bekommen, ja. Und da werden dann verschiedenste Projekte gemacht, zum Beispiel ein Projekt Hitzerad, das von einer Stiftung gefördert wird. Da geht es darum, wie beeinflusst der Klimawandel und die höheren Temperaturen das Radfahren. Ja, da geht es eben dann eigentlich gar nicht um die technischen Aspekte, sondern eben um die Psychologie, um das soziale Verhalten, um das Wohlfühlverhalten der Menschen. Ja.

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3: Hallo und herzlich willkommen bei Karlsruhe Underdogs. Mein Name ist Martin.
4: Und mein Name ist Nico.
3: Wir beide sind Historiker und möchten euch, inspiriert vom Podcast Geschichten aus der Geschichte, eine Person aus der Karlsruher Historie vorstellen.
4: Dabei weiß mein Gegenüber noch nicht, welche Person ich ihm gleich vorstellen werde.
3: Ja, viel Spaß. Also Nico, wir sind jetzt bei der 27. Folge angekommen, sitzen jetzt in unseren bequemen neuen Sesseln hier quasi im umgebauten Podcast-Studio, alternativ mein Küchentisch.
4: So mal so, ja.
3: Ja, und genau. Ja, weißt du noch, worum es in der letzten Folge ging?
4: Ja, ich habe mir ein bisschen was notiert zur letzten Folge, aber da ging es vor allem um den Zoologischen Stadtgarten hier in Karlsruhe und um die Anfänge, die er genommen hat aus dem Geflügelzuchtverein der Stadt. Und dann eben, also so um 1865 rum und dann in den 1870ern wurde halt von der Stadt übernommen und hat sich stetig weiterentwickelt. Und die Biografie auch, die damit halt eng zusammenhängt mit dieser Entwicklung, war die von Friedrich Ries, der als Gartenbaumeister in Karlsruhe eben da ja sehr bedeutende Spuren hinterlassen hat, auch im Stadtgarten oder im Zoo.
3: Ja. Ja, genau, so vieles von diesen grünen Flächen, die man in Karlsruhe kennt, die hat viel mit ihm zu tun gehabt. Aber ja, jetzt bin ich mal gespannt auf die aktuelle Folge. Ich meine, schon Nummer 27. Jetzt müssen wir aufpassen, dass wir nicht im Club 27 landen. Also, dass unser Podcast jetzt nicht ein tragisches Ende nimmt. Mit der gibt es ja immer diese ja mystische Zahl 27. Aber jetzt bin ich einfach mal gespannt, wen du uns heute vorstellen wirst.
4: Ja, also ich will schon mal gleich ankündigen, auch für alle Zuhörerinnen und Zuhörer. Also es wird ein bisschen anders werden und es ist jetzt, sag ich mal, so eine Experimentierfolge und da nutze ich auch so ein bisschen das, was du letztes Mal gemacht hast, Martin, dass du sozusagen nicht die komplette Geschichte des Zoos erzählt hast, sondern dir auch so gewisse Aspekte rausgesucht hast und man daran theoretisch noch hätte jetzt anschließen oder kann noch anschließen in Zukunft. Und ich glaube, die Folge wird auch so ein bisschen in die Richtung gehen, aber da können wir vielleicht dann im Laufe der Folge oder am Ende nochmal drauf zurückkommen.
3: Aber ich bin auf jeden Fall schon mal sehr gespannt.
4: Es wird keine klassische Personenbiografie. So viel verrate ich schon mal jetzt im Vorfeld, aber wir fangen einfach mal an. Wie gesagt, konkret wird es eigentlich um die Etablierung eines Getränks gehen in Karlsruhe, welches seit Jahrtausenden mit uns Menschen unterwegs ist. Man findet es bereits in antiken Schriften, in mittelalterlichen Klöstern und bis heute auf nahezu jedem Kontinent. Es ist ein Symbol für Gemeinschaft, für Tradition und zugleich aber ein Spiegel moderner Trends. Seine Herstellung erfordert erstaunlich viel Wissen in Chemie, Biologie und Handwerk. Aus nur wenigen Zutaten entsteht eine Vielfalt, die kaum zu überblicken ist. Mal süß, mal bitter, manchmal leicht, manchmal schwer und fast immer mit einer eigenen Geschichte im Gepäck. Viele verbinden es mit Sommerabenden im Freien, mit Festen, mit geselligen Runden. Andere sehen darin eher ein Stück Alltagskultur, das man oft für selbstverständlich hält. Von einem Getränk, das Millionen Menschen weltweit verbindet und das wir heute genauer unter die Lupe nehmen wollen. Hast du eine Idee, Martin, von welchem Getränk die heutige Underdogs-Folge handeln wird?
3: Also, glaube ich, schon so mein allererstes Getränk, das so in den Kopf gekommen ist, war gleich das Bier. Und ich glaube, da fühle ich mich recht sicher. Vor allem also auch so dieses, ja, so was man damit verbindet, so geschmacklich das Bittere, irgendwie dieses Gesellschaftliche und auch dieser wichtige Stellenwert in der Kulturgeschichte. Da will ich mich jetzt festlegen auf das Bier.
4: Ja, damit liegst du auch vollkommen richtig.
3: Ist jetzt nur die Frage, um welches Bier es geht. Also geht es jetzt zum Beispiel jetzt speziell um irgendwie Höpfner oder Moninger oder sowas?
4: Also in der heutigen Folge wird es tatsächlich erstmal um die Etablierung des Brauereiwesens in Karlsruhe gehen und noch nicht so speziell um eine einzelne Brauerei. Aber es werden trotzdem ein paar Namen fallen. Also erstmal möchte ich aber auf das Bier an sich halt zu sprechen kommen und so ein bisschen die allgemeine Geschichte. Also Bier gehört seit Jahrtausenden zu den bekanntesten alkoholischen Getränken der Menschheit. Schon 1681 wurde es als ein Getränk aus Wasser, gemälztem Getreide und Hopfen beschrieben. Und heute versteht man darunter eben ein vergorenes Getränk aus stärkehaltigen Rohstoffen, Hopfen und Wasser und hergestellt mit Hilfe von Hefe. Die Etymologie des Begriffs Bier ist unsicher. Möglicherweise leitet es sich vom vulgärlateinischen bibet, was so viel wie Trank oder Getränk bedeutet, hat ab. Sicher ist jedoch, dass Bier oder bierähnliche Getränke schon seit dem 7. Jahrtausend vor Christus bekannt waren. In Mesopotamien war Bier ein verbreitetes Volksgetränk und die Babylonier gaben ihre Braukunst auch an die Nachbarvölker weiter. Und über Griechen und Römer gelangt es dann schließlich nach Mitteleuropa.
3: Ist das nicht so auch, dass beim Bau der Cheops-Pyramide in Ägypten die Arbeiter irgendwie täglich so 2 Liter Bier oder so bekommen haben? Das, glaube ich, habe ich so als Erinnerung.
4: Kann gut sein,
3: und
4: ja.
3: Und ich glaube, die Ägypter haben vor allem beim Bierbrauen auch noch irgendwie, war da eine Hauptzutat, irgendwie Brot.
4: Okay.
3: Das fand ich auch immer irgendwie sehr spannend. Aber ja, man sieht schon einfach, wie, ja, was für eine wahnsinnig lange Geschichte das hat. Also ich glaube, das gilt ja auch zusammen mit dem Wein so als eines der ältesten so Kulturgetränke überhaupt.
4: Ja, auf jeden Fall. Und ja, so zum Wein kommen wir später auch noch kurz. Bier und Wein, ja. In Europa wurde Bier aber ursprünglich obergärig gebraut, meist aus gemälztem oder ungemälztem Getreide wie Gerste, Hirse, Hafer, Weizen oder Roggen. Und die Gärung lief bei höheren Temperaturen ab, die Hefe stieg an die Oberfläche und das Bier konnte ohne lange Lagerung konsumiert werden. Erst im 15. Jahrhundert setzte sich ein neues Verfahren durch, nämlich die untergärige Brauweise. Und vermutlich aus der Oberpfalz stammend verbreitete sich nach Altbayern, wo sie dann ab 1700 die Regel wurde. Und im 19. Jahrhundert verdrängte sie auch in anderen Regionen immer mehr die obergärige Herstellung. Frühe Biere waren oft süßlich und wurden auch viel mit Zusätzen wie Baumrinde, Honig, Wacholder oder Pilzen verfeinert. Hopfen war zunächst nicht gebräuchlich. Seine erste urkundliche Erwähnung im Zusammenhang mit Bier datiert aber auch schon auf das Jahr 736 in Geisenfeld im heutigen Bayern. Und erst im 14. Jahrhundert setzte er sich dann aber durch und verdrängte die anderen Wirkstoffe zunehmend. Mit der Einführung des Reinheitsgebots veränderte sich dann die Bierproduktion grundlegend. Schon die Ulmer Biersiederordnung von 1491 schrieb Gerste, Malz, Hopfen und Wasser als alleinige Zutaten vor. 1516 folgte das berühmte Bayerische Reinheitsgebot, das die Grundlage der moderner Bierqualität wurde. Allerdings gab es viele regionale Varianten. So erlaubte zum Beispiel die Ulmer Brauordnung von 1739 auch noch die Zugabe von Gewürzen wie Wermut, Wacholder oder Zimt. Und erst Anfang des 20. Jahrhunderts wurde dann die Vorschrift, Bier ausschließlich aus Gerste, Hopfen und Wasser herzustellen, reichsweit verbindlich, also jetzt im deutschen Raum. Vor allem Nord und Süd hatten auch sehr unterschiedliche Brautraditionen. Bis ins 17. Jahrhundert lag das Zentrum des Brauwesens nämlich in Norddeutschland, wo genossenschaftliche und bürgerliche Brauereien entstanden. Und im Süden betrieben vor allem Klöster wie St. Gallen oder Weihenstephan das Brauwesen. Mit der Umstellung auf die untergärige Methode gewann Bayern zunehmend an Bedeutung und löste schließlich die norddeutschen Regionen als führendes Brauzentrum ab. In Südwestdeutschland spielte Bier zunächst nur eine geringe Rolle. Was glaubst du, Martin, war in diesen Regionen das etablierte Getränk?
3: Ja, okay, das hatten wir ja schon so kurz angesprochen, aber es muss der Wein sein, weil ja, so gerade in diesem Hanglager am Schwarzwald oder im Oberrhein da und vor allem diese sonnige Gegend, da ja, ist einfach ideal für Weinanbau. Gibt ja so große Weinbaugebiete halt so gerade auf dieser Seite des Rheins, so um Heidelberg oder Freiburg rum oder gerade auch natürlich die Pfalz, wenn man jetzt mal über den Rhein blickt. Und es hat ja auch eine super lange Tradition dahinter. Ich glaube auch einfach beide Getränke sind ja durchaus wichtig, auch gerade halt dieser gewisse alkoholische Anteil, der da auch hat, weil das hat man ja auch nicht vergessen, dass halt früher der Zugang zu sauberem Trinkwasser sehr, sehr eingeschränkt war und einfach häufig nicht möglich war, weshalb da einfach sehr viel Alkohol konsumiert wurde. Vor allem häufig hatten Wein und Bier ja auch bis in die Neuzeit ja eigentlich auch einen viel geringeren Alkoholanteil, aber dadurch, aber es war einfach haltbarer und sauberer.
4: Ja, sehr richtig. Und du liegst natürlich auch völlig richtig, dass eben der Wein und Most so die traditionellen Getränke eigentlich waren und Bier dann da in diese Kerbe reingeschlagen hat. Aber erste nennenswerte Zentren des Bierbrauens bildeten sich nichtsdestotrotz erstmal dort, wo eben kein Weinbau möglich war oder nicht so traditionell war, eben etwa in Oberschwaben oder im Schwarzwald. So gab es Mitte des 17. Jahrhunderts beispielsweise im schon häufiger jetzt genannten Ulm bereits 17 Brauereien. Bedeutend wurde vor allem die fürstliche Fürstenbergbrauerei in Donaueschingen, die seit Anfang des 18. Jahrhunderts produzierte und deren Braurecht bis ins Mittelalter zurückreichte. Weitere frühe Beispiele sind die Rathausbrauerei in St. Blasien oder die Eichbaumbrauerei in Mannheim, die schon 1679 gegründet wurde, aber damals noch durch holländische Zuwanderer.
3: Aber Rathausbrauerei, heißt das ja mal wegen dem Keller vom Rathaus gebraut oder sowas, oder?
4: Also ich weiß es nicht, aber kann gut möglich sein, dass sie im Rathaus gebraut haben.
3: Ja. Wieso nicht, ne?
4: Dann ist es auch nicht so weit, vielleicht, wenn man einen Schluck trinken will bei so einer Ratssitzung.
3: Ja, wenn da so Kommunalpolitik besprochen wird, dann noch so zur Stärkung.
4: Am Oberrhein fasste das Brauwesen, wie schon angedeutet, aber langsamer Fuß. So wurde zum Beispiel entstand in Rhenichen 1729 eine erste Brauerei und in Heidelberg folgte eine 1768. Aber jetzt sind wir natürlich die Karlsruher Underdogs und wollen jetzt auch langsam natürlich auf Karlsruhe kommen und alle fragen sich jetzt sicherlich, oh ja, wie war es jetzt da? Man muss auch sagen, auch in der jungen Residenzstadt Karlsruhe etablierten sich eigentlich sehr schnell die ersten Brauereien. Die Stadt selbst wurde ja erst, wie wir wissen, 1715 durch Markgraf Karl Wilhelm von Baden-Durlach gegründet, der sich eben dazu entschied, die alte Residenz in Durlach aufzugeben, die nach Zerstörungen im Pfälzischen Erbfolgekrieg und auch neuen Trends im Bauen von Residenzanlagen einfach unattraktiv geworden war. Und im Hartwald ließ er nach barockem Vorbild eben eine neue Residenzstadt mit sternförmigem Grundriss errichten, die spätere Fährstadt Karlsruhe. Aber schätz mal, Martin, wie viele Brauer gab es unter den ersten 126 Bürgern der jungen Stadt?
3: Ich sag 3.
4: Aber bist du nicht schlecht. Also es waren 2 tatsächlich.
3: Ja, fast.
4: Also war schon sehr, sehr nah dran. Genau, und diese 2 Herrschaften heißen einmal Anton Heinrich Ziervogel. Der war zugewandert aus Niedersachsen, also ursprünglich eben auch Bierbrauergegend traditionell und Johann Helferich aus der Grafschaft Eilenberg. Jedoch konnte ich nicht herausfinden, wo diese Grafschaft Eilenberg heute liegt, also wo der Standort ist. Ich weiß nicht, ob du davon mal was gehört hast.
3: Das ist immer diese Krux am Heiligen Römischen Reich. Da gibt es so viele Grafschaften, die haben teilweise so lustige Namen. Ich habe auch neulich was über die Grafschaft Katzenellenbogen gelesen. Das fand ich auch super, aber also manchmal ist es auch einfach gar nicht mehr zu identifizieren, wo das ist. Manchmal ist es ja auch so, dass es dann einfach nur so ein Titel ist und das ist keine wirklich existierende Grafschaft, so als regionaler Verbund dahinter ist. Also irgendwie, ja.
4: Okay, ja, dann müssen wir das offen lassen. Jedenfalls, genau, Ziervogel und Helferich, eben die Brauereipioniere von Karlsruhe, wobei man sagen muss, es war so, also beide erhielten 1719 das Bürgerrecht und siedelten sich in der Kronengasse, der heutigen oder heute bekannt als Kronenstraße, an. Der Erwerb des Bürgerrechts war damals relativ leicht, also es war einfach so, wer ein Haus baute, wurde Bürger, also im Vergleich eben zu anderen Städten und Orten. Angezogen wurden die ersten Karlsruher vor allem durch die verlockenden Privilegien, die Markgraf Karl Wilhelm versprach. Ich weiß nicht, Martin, wie sieht es denn so mit deinen Kenntnissen aus? Was waren denn so ein paar der häufig beschworenen Privilegien, die Karl Wilhelm den Neuankömmlingen gewährte?
3: Oh, ich weiß es gerade nicht mehr aus dem Kopf genau, aber ich glaube, es war doch so, dass sie die ersten 2 Jahre oder so irgendwie keine Steuern zahlen mussten, wenn man sich da niedergelassen hat.
4: Steuerfreiheit,
3: einfach,
4: ja.
3: Dass man ja quasi einfach so Leute anlockt, so dass die halt herkommen und ansiedeln, da muss man denen schon ein bisschen was versprechen. Ich hätte jetzt mal aus dem Bauchgefühl gesagt, dass wahrscheinlich so der Zugang zu den Bürgerprivilegien einfach wahrscheinlich einfacher war. Aber womit kann man denn die Leute noch anziehen?
4: Also wenn du musst dir ja vorstellen, du hast jetzt damals auch noch nicht so Transportfirmen, Logistikfirmen, aber du kommst irgendwo hin und dann sollst du da irgendwas bauen und das kostet ja alles Geld oder was werde. Was würdest du dir denn dann wünschen, so als Neuankömmling? Ja,
3: vielleicht das, was wie so Bauholz irgendwie reduziert oder kostenlos ist.
4: Genau,
3: oder?
4: Ja, kostenloses Baumaterial. Und vielleicht noch als das so noch ein wichtiger Punkt war, also wir leben ja in einer sehr religiös aufgeladenen Zeit auch.
3: Ja, natürlich die konfessionelle Freiheit.
4: Genau. Darum
3: gab es ja auch von Anfang an gleich auch eine katholische und eine protestantische Gemeinde. Und das hat mich auch gerade schon bei der Kronengasse dran erinnert. Das hatten wir jetzt neulich im Karlsruher Kuriositätenkabinett mit der Geschichte der Karlsruher Synagogen. Mhm. Das war gleich die erste auch jüdische Gemeinde in Karlsruhe, sich kurz nach der Stadtgründung niedergelassen hat und auch in der Kronenstraße die erste Karlsruher Synagoge stand. Also das ist ja dann, da kann man dann mehr auf unserem Instagram-Profil nachlesen und mehr über das Karlsruher Kuriositätenkabinett erfahren. Aber ja, stimmt, das ist ja auch ein wichtiger Punkt, da diese konfessionelle Freiheit, dass man, ja, da lockt man bestimmt auch Leute an.
4: Genau, und das war eben das machte Karlsruhe einfach sehr attraktiv und eben auch unsere zwei Pioniere hier haben sich dann entschieden, den Weg ins Badische anzutreten. Aber zurück zum Bier und seinen Erzeugern. Also Anton Heinrich Ziervogel eröffnete eben eine der ersten Karlsruher Gasthäuser, den Goldenen Löwen und eben mit zahlreichen Gästezimmern und großen Weinkeller auch damals noch. Er konnte sich wirtschaftlich etablieren und wurde auch im Laufe seines Lebens Grundbesitzer in Karlsruhe. Von Johann Helferich ist weniger bekannt. Die Sache ist nämlich die, man weiß auch nicht, ob er im Braugewerbe tätig geblieben ist, weil generell war die berufliche Mobilität in der frühen Stadtphase einfach sehr hoch. Und Bier spielte eben Karlsruhe zunächst eher eine untergeordnete Rolle und Wein war, wie beschrieben, einfach standesübergreifend das dominierende Getränk. Aber schon in den 1720er Jahren entwickelte sich zunächst ein Boom der Gastwirtschaften. Die 1722 zählte man bei nur 126 Häusern bereits 42 steuerpflichtige Wirte. 1750 waren es fast 50 konzessionierte Schildwirtschaften sowie zahlreiche kleine Straußwirtschaften. Jetzt wieder eine Frage, Martin. Weißt du, was der Unterschied zwischen einer Schild- und einer Straußwirtschaft ist?
3: Also ehrlich gesagt, Schild... Wie ist das?
4: Schildwirtschaft
3: und sagt mir nichts. Straußwirtschaft kenne ich aus Heidelberg. Da gibt es das häufiger, vor allem, ich glaube, so ein Handschussheim oder so, habe ich das schon öfter mal gehört in einem Stadtteil. Mhm. Also Straußwirtschaft kenne ich irgendwie, also ich weiß keine genaue Definition, aber ich habe so vor Augen, dass das irgendwie so was Kleineres ist, irgendwie so keine richtige Gaststätte, dass da vielleicht halt noch irgendwie so Wohnungen oben drüber sind, dass da einfach eher so ein kleinerer Bereich ist.
4: Ja, es geht auf jeden Fall in die Richtung. Also vielleicht könnte man es so mit so Pop-Up-Stores so ein bisschen vergleichen. Also es ist so, eine Straußwirtschaft ist eine zeitlich begrenzt geöffnete Gaststube, die direkt vom Produzenten betrieben wird und eben durch einen Strauß vor der Tür erkennbar ist. Also das ist dann so saisonal geöffnet sozusagen. Okay. Und eine Schildwirtschaft ist eben eine dauerhaft betriebene Gaststätte, eben mit so einem Schild draußen. Genau, die im Gegensatz zur zeitlich begrenzten Straußwirtschaft eben ganzjährig geöffnet hat. Und erkennbar ist sie eben an diesem traditionellen Schild über der Tür, das den Namen oder auch das Wappen der Wirtschaft zeigt. Viele Wirte betrieben das Gewerbe eben aber im Nebenberuf, waren häufig Metzger, Bäcker oder Küfer. Und das Besondere war auch, Frauen führten eben kleine Schankstuben, besonders im ärmeren Dörfle, was wir auch schon kennengelernt haben in Karlsruhe Underdogs.
3: Es hat irgendwie auch mal gehört, dass es so, ja vor allem so diese Alkoholbrauen und auch der Handel mit Alkohol im Mittelalter und der frühen Neuzeit ja eigentlich total von Frauen dominiert ist. Mhm. Und irgendwie, das kriege ich jetzt nicht mehr ganz zusammen, aber auch so diese gesamte Thematik mit dieser Geschichte der Hexerei hängt auch irgendwie sehr viel mit den Frauen zusammen, die im Alkoholhandel tätig waren, weil das war häufig auch so ein gewisses Feindbild, wenn dann so Frauen selbstständig so unternehmerisch tätig waren, hat man ja alle möglichen Sachen angedichtet. Und auch dieses Bild, das man von einer Hexe kennt, die so am großen Kessel irgendwas zusammenkocht und da irgendwie irgendwas zusammenpanscht und irgendwelche Tränke braut, das hat, kommt auch wirklich so ein bisschen, das ist so eine Persiflage oder eine verhärtete Form von so dem eigentlichen realen Bild von Frauen, die halt irgendwie Alkohol brauen. Ah ja, okay. So karikaturhaft überspitzt fast schon.
4: Ja, aber während Wein eben als Altersgetränk dominierte und selbst von Hofbediensteten, also Hofbedienstete haben zum Teil, man hat nicht nur Gehalt bekommen, man hat das Gehalt eben auch, wie du schon auch mit den Pyramiden ja angedeutet hast, gab es so Sachleistungen sozusagen. Und Hofbedienstete haben dann zum Teil eben Wein bekommen und haben das dann aber natürlich nicht alle selber trinken können und haben das dann Steuerfreiheit in der Stadt weiterverkauft, um daraus halt Gewinn zu schlagen. Dadurch war das Bier natürlich auch nicht so attraktiv, weil du relativ gut Wein halt auch bekommen konntest. Doch gegen Ende des 18. Jahrhunderts setzte ein stetiger, aber auch entscheidender Wandel in den Trink- und Essgewohnheiten ein. Steigende Weinpreise und auch zunehmende Teuerung in der Lebenshaltung machten Bier zunehmend zu einem, Zitat, Getränk des kleinen Mannes. Wohlhabende Bürger tranken morgens zwar weiterhin Wein und aßen Fleisch, aber die ärmeren Menschen mussten sich eben mit Brot, Milch und oder Branntwein begnügen. Nicht zu sprechen von Kaffee und Tee, das waren absolute Luxusgüter natürlich. Von den Nahrungsmitteln her war Brot auch das Wichtigste, aber bei Missernten, wie beispielsweise in 1771, 72, gewann die Kartoffel zunehmend an Bedeutung als Ersatznahrung.
3: Das ist eigentlich auch ein ganz spannender Punkt, weil das hatten wir auch in unserem Podcast häufig, dass sich so im 19. Jahrhundert durch die industrielle Revolution einfach so das heutige Bild von Gesellschaft und Staat einfach grundlegend wandeln. Das stimmt natürlich auch, aber was da häufig auch irgendwie ein bisschen unvergessen wird und unterschlagen wird, ist eigentlich auch, dass es zuvor schon eine landwirtschaftliche Revolution spätestens im 18. Jahrhundert gegeben hat, wo man einfach... Ja, wo die Felder größer werden, weil die Erbteilung irgendwie geändert wird, die Landwirtschaft wird produktiver. Und wie sagst du, also man baut so Sachen wie die Kartoffel an, kann man natürlich auch Schnaps draus machen, aber auch sowas wie die Anbau von Getreide wird viel, viel produktiver und steht dann auch viel mehr zur Verfügung. Und man auch sieht, dass dann halt nochmal sowas wie, während man früher im Mittelalter und im frühen Neuzeit auch einen wahnsinnig hohen Fleischkonsum hatte, auch in den unteren Schichten, ist dann da zum Beispiel auch dadurch deutlich, dass man ab dem 18. Jahrhundert auch sowas wie dann nochmal viel mehr Getreide gegessen hat, weil das einfach viel produktiver war, nun anzubauen. Und auch in schon im 18. Jahrhundert setzt ja auch dieses gewaltige Bevölkerungswachstum einfach extrem ein. Das sieht man ja auch allein in Karlsruhe, dass im 18. Jahrhundert mal so eben eine neue Stadt entsteht. Und es hängt einfach, glaube ich, ja, das haben wir, glaube ich, einfach bisher ein bisschen zu wenig beachtet, diese ja, landwirtschaftliche Verbesserung im 18. Jahrhundert. Die geht immer so ein bisschen unter.
4: Ja, aber ein sehr wichtiger Punkt, den du da ansprichst. Und ja, und jetzt wird eben innerhalb dieser Entwicklung wird jetzt der Bierkonsum immer mehr zu so einem sozialen Marker. Während die Oberschicht eben weiterhin den Wein bevorzugt, etabliert sich Bier als preiswertes Getränk der ärmeren Bevölkerung. Und ein Zeitgenosse fasste das recht knapp in einem Satz zusammen. Zitat, die Kartoffel wurde zum Brot des kleinen Mannes, das Bier zu seinem Wein. Zitat Ende. Und ja, mit steigender Bedeutung auch des Bieres hat es natürlich auch... ich sage mal, den Unternehmergeist natürlich geweckt und das Interesse bei Leuten, da irgendwie ein Geschäft draus zu machen. Weil die Folge, die Nachfrage stieg eben nach diesem flüssigen Brot, was dazu führte, dass am Oberrhein und später auch am Bodensee mit der gezielten Kultivierung von Hopfen begonnen wurde. Markgraf Karl Friedrich, Enkel und Nachfolger des Stadtgründers, ließ 1758 dafür dann auch eine Brauerei errichten. Ich weiß nicht, Martin, aber wo glaubst du, wollte der neue Karlsruher Stadtherr das Bier für seine Untertanen brauen lassen? In welcher Location?
3: Also zum Bier, man braucht ja eigentlich hauptsächlich erstmal irgendwie Getreide und Wasser. Das Getreide wird man von außen irgendwie hinkommen, dann wäre es sehr schlau, einen Standort zu finden, wo man irgendwie viel Wasser hat. Das ist in Karlsruhe natürlich ein bisschen schwierig. Aber ja...
4: Also ich gebe dir einen Tipp, es waren damals noch nicht eingemeindet in Karlsruhe, die Region. Oder die Gegnerregion kann
3: ich.
4: Aber
3: dann, ich sag einfach mal, in Mühlburg, da hat man zum Rhein nicht weit, vielleicht kann man da irgendwie Wasser schöpfen oder so.
4: Ja, das Zweite, was hat denn so ein Fürst also auch schon damals eigentlich im Überfluss, so immobilienmäßig. Was kann er denn entbehren sozusagen, weil er das sowieso auch hat?
3: Wald.
4: Wald, ja, und an Gebäuden.
3: Okay, was war denn so ein Schloss halt, aber halt, ja, das irgendwie die Rathausbauereien, dass im Schlosskeller irgendwas gebaut wird.
4: Ja, also es ist tatsächlich, also damals noch nicht Schloss, aber es war eben das staatliche Kammergut Gottesaue, wo heute eben das Schloss Gottesaue auch steht. Heute natürlich das Schloss Gottesaue bekannt für die Musikhochschule. Das hatte selbst eine sehr wechselhafte Geschichte, die ganz kurz abgerissen. Also ursprünglich war es eben ein Benediktinerkloster, dann wurde es 1525 im Bauernkrieg verwüstet. Später in der Reformationszeit haben die Markgrafen von Baden-Durlach, die eben bekanntlich protestantisch waren, haben säkularisiert und 1588 eben im Stil der Renaissance ein Jagd- und Luftschloss dahin gebaut. Brände in den Jahren 1689 und 1735 haben das dann jedoch wieder zerstört, woraufhin eben Markgraf Karl Wilhelm, also der Stadtgründer 1740, einfach einen vereinfachten Wiederbau veranlasst hat. Und sein Enkel Karl Friedrich hat dann eben war so ein bisschen im Geist des Merkantilismus behaftet, oder damals war das so der Wirtschaftstrend eigentlich, und der wollte dann die heimische Wirtschaft eben ganz in diesem Geiste stärken, richtete neben Brauereien auch andere Unternehmen ein, etwa eine Porzellanmanufaktur, eine Maulbeerplantage oder, was ich auch ganz sympathisch eigentlich fand, eine Schafzucht.
3: Naja. Zum Gottesauer Schloss, da ist tatsächlich auch einen Post geplant fürs Karlsruher Kuriositätenkabinett. Ja. Also wenn ihr darüber nochmal zukünftig ein bisschen mehr erfahren wollt oder vielleicht mal ein paar Bilder dazu sehen wollt, wie das dann aussah, dann findet ihr das auch auf Instagram.
4: Das ist halt einfach eine gute Ergänzung zu unserem Podcast.
3: Genau. Ja, man hat so das Problem, Podcast ist halt so ein Audiomedium, und wenn man Bilder kann man ein bisschen schwer einfügen, darum haben wir uns da so ein bisschen breiter aufgestellt jetzt.
4: Genau, aber ich habe auch wieder eine Frage, und zwar so die Frage, ob du das Prinzip des Merkantilismus, ob das hier so bekannt ist. Das ist ja auch immer so ein Begriff, so im 18. Jahrhundert, Anfang 19.
3: Ja, also klar, es ist ein Begriff. Jetzt wirst du mich gleich nach einer Definition fragen oder Ansätzen davon. Das ist natürlich wahnsinnig schwierig, gerade aus dem Stegreif. Ich würde sagen, es geht eigentlich hauptsächlich darum, dass halt der Staat auch sehr massiv in die Wirtschaft eingreift, bestimmte Wirtschaftszweige stark subventioniert, entweder durch direkte Geldmittel oder durch so, dass man irgendwelche Experten anheuert. Und ich glaube, der Grundsinn vom Merkantilismus ist, dass man halt eine exportorientierte Wirtschaft hat, zumindest irgendwelche bestimmten Wirtschaftszweige, und dann, dass dadurch der Staat halt einerseits Steuern verdient, indem man halt eine gewisse Industrie- oder Handelslogistik aufbaut, und zum anderen halt auch Zölle durch halt den Außenhandel erheben kann.
4: Ja, ich würde sagen, das lass mal so stehen. Genau, Karl Friedrich strebt es eben auch an, und eben neben Schafzucht, Maulbeerplantage und Porzellanmanufaktur baut er eben eine Brauerei auf, die dann ab 1758 ein weißes, also aus Weizenmalz gebrautes, und ein braunes Bier aus Gerstenmalz herstellt, sich jedoch kaum gegen die Konkurrenz aus Mannheim und Württemberg behaupten kann. Konzessionierte Ausschenke in Karlsruhe waren zwar sogar verpflichtet, ausschließlich Gottesauer Bier anzubieten, dennoch blieb der wirtschaftliche Erfolg aus, sodass die Brauerei schon 1774 an Prinz Wilhelm Ludwig, den Bruder des Markgrafen Karl Friedrich, verpachtet wurde. Nachdem auch die Verpachtung an den Prinzen dann keine anhaltende Besserung brachte, wurde das Gottesauer Schloss 1818 schließlich vom Militär übernommen. Und während der NS-Zeit befand sich dann dort eben eine Polizeischule, und dann durch Bombenangriffe zerstört, beherbergt es eben seit 89 die staatliche Hochschule für Musik. Aber wie gesagt, das ist im Karlsruher Kuriositätenkabinett auch noch visuell nachlesbar. Aber das Gottesauer Bier war mitnichten das einzige in und um Karlsruhe herum gebraute Bier. Eine andere erfolgreiche Bierbrauertradition begründete die Seldeneck'sche Brauerei in Mühlburg. Also das ist jetzt in Mühlburg.
3: Aber von Seldeneck'sche habe ich, glaube ich, bisher noch nie gehört, muss ich ehrlich sein.
4: Ja, das, die gibt es auch nicht mehr, sage ich. Also ist dir nichts entgangen. Aber sie hat sich damals zu einer der bedeutendsten frühen Brauereien im Karlsruher Raum entwickelt und ihr Ursprung reicht bis in die zweite Hälfte des 18. Jahrhunderts zurück, wo abermals Prinz Wilhelm Ludwig von Baden, derselbe, der dann auch die Bierunternehmen in Gottesau antrat, das Ziel hatte, für seine Familie ein standesgemäßes Freigut zu schaffen. Und der Hintergrund war folgender, also Wilhelm Ludwig war eben der Sohn des 1732 verstorbenen Erbprinzen Friedrich von Baden-Durlach und eben Bruder Karl Friedrichs, des späteren Markgrafen und Großherzogs. Und von 1743 bis 1745 weilten die Brüder zur Ausbildung an der Akademie Lausanne und anschließend reisten sie nach Paris und in die Niederlande, wo Wilhelm Ludwig auch geblieben ist und bei seinem Onkel Wilhelm Karl Heinrich Friso, dem späteren Erbstatthalter der Vereinigten Provinzen der Niederlande, gelebt hat. Er begann eine Militärlaufbahn und wurde 1753 dann Statthalter der niederländischen Provinz Gelderland mit Sitz in Arnheim. Und 1766 wurde er von den niederländischen Generalstaaten dann auch zum Generalleutnant ernannt. Aber wie es halt so ist im Leben, manchmal zieht die Liebe dich dann auch doch wieder in andere Orte, beziehungsweise in dem Fall wieder zurück. Und daraus ist eben auch der Grund für den Grundstückserwerb in Mühlburg, denn Wilhelm Ludwig ging eine morganatische Ehe mit Christine Wilhelmine Schortmann ein. Und weißt du was, das ist eine morganatische Ehe, Martin?
3: Habe ich auch schon mal gehört. Ich hoffe, ich verwechsel das gerade nicht, aber das ist doch so eine Ehe, die nicht standesgemäß ist und wo, keine Ahnung, wenn da zum Beispiel irgendein Adliger mit jemand aus dem niederen Adel oder Bürgertum oder so verheiratet ist und wo es dann auch beim Adel ist ja immer Erbfolge wichtig, dass da alles gerecht zugeht und so. Und ich glaube, bei einer morganatischen Beziehung ist es auch so, dass dann die Kinder keine Erbansprüche haben, oder zumindest jetzt halt so in Bezug halt auf die Monarchie.
4: Genau, also eigentlich das kann man auch so stehen lassen. Genau, der Grund war einfach, um der Christine Wilhelmine Schortmann eben die Möglichkeit zu, also sie halt im Stand zu erheben. Und dafür hat sie eben einfach ein Gut gebraucht.
3: Also war die jetzt eine Bürgerin oder eine Adlige oder so?
4: Ich glaube, das war tatsächlich eine Bürgerin, weil das war so, die Christine Wilhelmine hatte auch schon zwei Kinder und nachdem Wilhelm Ludwig dann durch den Kauf der besagten Ländereien in Mühlburg für seine Ehefrau ein Stammgut geschaffen hatte, erfolgte 1777 dann die Erhebung in den Adelsstand durch den Markgrafen, also durch seinen Bruder.
3: Ich glaube, da kann man sehr froh sein, dass es in dieser Zeit noch nicht die Klatschpresse gab. Das wäre wahrscheinlich so das stadtbekannte Thema gewesen oder dass sich alle das Maul zerrissen hätten drüber.
4: Wer weiß, vielleicht wurde es auch groß diskutiert.
3: Ja, vielleicht hat man eher so ein bisschen getuschelt, aber ja, ich sehe schon die Schlagzeilen vor mir.
4: Und man hat es sich relativ einfach gemacht, sag ich mal. Man hat einfach Namen und Wappen des 1583 ausgestorbenen fränkischen Geschlechts der Freiherren von Seldeneck übernommen.
3: Ja.
4: Und daher eben auch der Name dann Seldeneckische Brauerei.
3: Das ist auch eine Form des Recyclens.
4: Genau, und um das Auskommen seiner Familie zu sichern, gründete Wilhelm Ludwig dann eben 1770, also auch noch vor der Erhebung in den Adelsstand, auf dem erworbenen Land in Mühlburg zunächst eine Krapfabrik zur Herstellung von Färberröte und im Jahr darauf dann eben die Brauerei.
3: Aber das ist eigentlich auch sehr spannend, weil das kann ich jetzt auch nicht so ganz den Zeitpunkt fassen, wann das so ist, aber man sieht ja halt dann auch, man ist im 18. Jahrhundert und auf einmal ist halt auch der Adel so daran, selbst unternehmerisch tätig zu sein und Geld zu verdienen, weil wenn man es eigentlich so die eigentliche mittelalterliche Ständeordnung ansieht, dann ist es ja so, dass der Adel ja eigentlich kein Geld verdienen darf. Also die ist ja so in der Ständeordnung so, der Klerus ist halt für das Geistige zuständig, die normalen Bürgerschaft, also die sind halt dazu, das Geld zu verdienen und zu arbeiten und der Adel ist halt dazu, die Bürger und alle anderen zu beschützen und eigentlich dürfen die ja doch nicht in dieser Gesellschaftsordnung so wirklich arbeiten, Unternehmen gründen, Hand anlegen und es ist halt interessant, dass es halt auch in dieser Zeit der Aufklärung so aufgebrochen wird und klar, man hat dann auch irgendwann die Konkurrenzdruck, weil auf einmal verdienen die Bürger auch so viel Geld und werden dann auch eher zu einer richtigen Macht. Und scheint gerade in dieser Zeit zu sein, wo dann auch der Adel da auf einmal so die alten Privilegien so ein bisschen ausgehebelt werden und die dann so selbst so aktiv werden.
4: Ja, auf jeden Fall. Und Adel war natürlich auch immer Repräsentation. Aber wie du sagst, wenn die Bürger halt langsam fast schon repräsentativer leben können als der Adel, dann kommt der Adel natürlich auch in Zugzwang. Eben aus diesem Geist heraus hat dann auch Wilhelm Ludwig auch sich drum gekümmert, dass eben seine neue Familie gut ausgerüstet ist. Anfangs war es auch so gedacht, dass die Brauerei, und da haben wir wieder den Versorgungsgedanken auch beim Bier, dass eben vor allem die Bediensteten einfach versorgt sind mit Bier und was zu trinken haben. Aber relativ schnell hat man auch gemerkt, der Konsum von Bier steigt, also die Nachfrage steigt, also kann man das ja auch ganz gut als gewerbliche Braustätte verwenden und die lokalen Wirtshäuser beliefern. Und wahrscheinlich übernahm dann auch die Seldeneck'sche Brauerei, die in wirtschaftliche Schwierigkeiten, also den Kundenstamm der in wirtschaftliche Schwierigkeiten geratenen Gottesauer Brauerei. Und da liegt vielleicht auch so ein bisschen das Problem der Gottesauer Brauerei, weil es eben natürlich auch in der Konkurrenzsituation dann zu der Seldeneck'schen, aber später sind die ja beide unter gleichem Herren sozusagen vereinigt worden. Nach dem Tod des Prinzen 1788 führte dann seine Witwe, die Freifrau von Seldeneck, die Brauerei auch mit großem Geschick weiter. Sie bewies auch in den schwierigen Jahren der Koalitionskriege Standhaftigkeit und blieb mit ihrer Familie in Mühlburg, selbst als französische Truppen 1796 das Freigut bedrohten. Unter ihrer Leitung nahm die Brauerei auch einen sehr erfreulichen Aufschwung und erarbeitete sich eine feste Stellung in der Region. Die Brauerei blieb tatsächlich über ein Jahrhundert auch in Familienhand und erst als sie umgewandelt wurde in die Mühlburger Brauerei Aktiengesellschaft 1899, war sie dann nicht mehr im Besitz der Freiherren von Seldeneck. Aber das greift erstmal zu weit. Blicken wir zunächst wieder zurück. Und zwar, wir haben jetzt eben die ersten Brauer. Und wie jede Stadt zu dieser Zeit oder jedes Handwerk braucht natürlich, brauchen auch die Brauer eine Organisationsform. Und das ist zu der Zeit eben die Zunft. Und zu Beginn des 19. Jahrhunderts erlebt Karlsruhe eben eine starke Phase des Wachstums, die auch das Brauereiwesen prägt. Mit dem steigenden Bierkonsum nahm die Zahl der ortsansässigen Brauer kontinuierlich zu. Zunächst war die Stadt von völliger Gewerbefreiheit geprägt, auch so ein Privileg eben. Eine bewusste Entscheidung des Stadtgründers, um Zuwanderer anzulocken und ein blühendes Gemeinwesen zu schaffen. Bürger erhielten also nicht nur Bauplätze und Steuervergünstigungen, sondern eben auch die Möglichkeit, jedes Gewerbe ohne Zunftzwang auszuüben. Dies förderte zwar die Vielfalt, führte aber auch zu Problemen. Fehlende Qualitätskontrollen, mangelnde Ausbildung und das Ausbleiben von Gesellen, die schlicht ohne Zunftordnung keine gültigen Gesellenbriefe erhalten konnten und deswegen dann auch bei ihrer Weiterreise nichts davon gehabt hätten, wenn sie in Karlsruhe geblieben oder durchgereist wären. Schließlich setzte sich ja dann auch in Karlsruhe allmählich dieses Zunftsystem durch. Die Brauer bildeten allerdings keine eigene Zunft, sondern 1817 beschloss der Stadtrat, sie mit der Küferzunft zu vereinen, da beide Gewerke eng verbunden waren.
3: Küfer sind auch die Fasshersteller.
4: Genau, ne? Die haben die Fässer hergestellt. Am 28. Mai 1817 genehmigte die großherzogliche Verwaltung die Vereinigung der Karlsruher Bierbrauer und Küferzunft. Bei der Gründungsversammlung waren 9 Brauer anwesend. Doch die Vereinigung verlief konfliktreich. Die Küfer wollten manche Brauer nicht aufnehmen. Es kam zu Streitigkeiten über Lehr- und Meisterjahre. Und erst 1820 konnten gemeinsame Zunftartikel festgelegt werden. 1839 zählte die Zunft dann aber bereits 20 Brauer und 14 Küfer. Aber wir sind ja schon in einer Zeit, wo auch rein jetzt wirtschaftlich, ökonomisch die Sinnhaftigkeit von Zünften hinterfragt wurde.
3: Ja, das habe ich mir auch schon gedacht. Eigentlich ist das 19. Jahrhundert so der Niedergang der Zunftwesen und es ein bisschen passt schon vielleicht ahistorisch, dass sie in der Zeit noch eine Zunft gründen. Ne?
4: Ja.
3: Also nochmal vielleicht kurz, um zurückzugreifen, also das Zunftwesen ist ja auch was so im Mittelalter entsteht, also wo die halt einerseits halt quasi sich halt mehrere, sag ich mal, Unternehmen zusammenschließen und dann halt sowas wie die Ausbildung oder sowas halt vereinheitlichen und dann halt auch diese Gesellenbriefe dann ausstellen und andererseits die ja auch quasi so ein gewisse Monopole bilden, dass die halt so Leute, die halt in deren Branche tätig sind, die aber nicht in der Zunft sind, dass man die halt außen vor lässt, dass man nicht mit denen handelt und dass man da auch so selbst sowas wie so Preise diktiert. Und es ist jetzt auch so ein bisschen wirtschaftshistorisch vielleicht so ein bisschen so lapidar gesagt, aber ich kenne es immer so, dass man so sagt, dass so das Zunftwesen immer so eine gewisse Hürde ist, die dann im 19. Jahrhundert abgeschafft wird, weil es einfach wahnsinnig ineffizient ist und da auch so was wie Innovation und so irgendwie sehr, sehr schleppend vorankommt. Und ich glaube, das Zunftwesen geht ja dann einerseits ein bisschen über zum einen in halt sowas wie Gewerkschaften, die sich dann halt auch im 19. Jahrhundert zu Beginn zu organisieren, die halt dann sehr auf Arbeitnehmerrechte beanspruchen und zum anderen halt auch so staatliche Institutionen, die dann sowas wie so Ausbildung und sowas dann eher kontrollieren, also dass es sich so ein bisschen aufsplittet.
4: Ja, aber hier eben in dem Fall, wie du schon sagst, ein bisschen anarchisieren,
3: also dass es sich so ein bisschen aufsplittet.
4: Ja, aber hier eben in dem Fall, wie du schon sagst, ein bisschen anachronistisch.

Beispielsweise im Fall des Brauers Glasner, der 15 Gulden zahlen musste, weil er nicht selbst gebrautes Bier ausgeschenkt hatte. Die Produktion war in jener Zeit auch noch stark von den Jahreszeiten abhängig. Die Brausaison begann meist im November und endete mit den ersten warmen Tagen im Frühjahr. Lagerbier konnte oft nur bis zum Spätsommer ausgeschenkt werden. Dies unterstreicht dann auch die Abhängigkeit des Brauwesens von Witterung und Technik in der ersten Hälfte des 19. Jahrhunderts. In den 1840er Jahren begann dann auch die Qualitätsprüfungen sehr wichtig zu werden. Der Karlsruher Gewerbeverein richtete beispielsweise ein Biergericht ein, das 1841 Biere aus 21 Karlsruher Brauereien sowie aus der Umgebung verkostete. 32 Sorten wurden geprüft und die besten Biere stammten von den Brauern Heinrich Drechsler mit dem Wirtshaus zum Grünen Hof und dem Brauer Hack mit seinem Wirtshaus zum Pfauen. Auch Biere aus Weißenstein und Stuttgart wurden ausgezeichnet. Diese frühen Bierproben zeigen, dass Qualität zunehmend ein Wettbewerbsfaktor wurde. Der Stadtchronist Friedrich von Weich, den wir aus Karlsruher Analogs Folge 3 kennen, urteilte später, dass die Ansprüche damals aber noch lange nicht so ausgereift waren und eher noch als bescheiden angesehen werden müssen im Vergleich zu der späteren Blütezeit des Karlsruher Brauwesens. Zusammenfassend lässt sich also sagen, dass das frühe 19. Jahrhundert für die Karlsruher Brauer so eine Phase des Übergangs war, von völliger Gewerbefreiheit über die Konflikte der Zunftintegration bis hin zur ersten Qualitätsprüfung entwickelte sich das Brauwesen schrittweise in Richtung Professionalität. Diese Entwicklung bereitete dann den Boden für die Industrialisierung des Brauwesens in der zweiten Hälfte des 19. Jahrhunderts.

0: Meister, sondern es gab auch Meister, Malz und Jungknechte, die eben anstrebten, Brauer zu werden. Im frühen 19. Jahrhundert waren die Karlsruher Brauereien noch überwiegend Kleinbetriebe. Die meisten verfügten lediglich über 3 bis 6 Beschäftigte. Neben dem Braumeister gab es in der Regel einen Meisterknecht, einen Markknecht sowie einige weitere Knechte und Lehrlinge. Der Meisterknecht hatte die wichtigste Funktion inne. Er überwachte während der gesamten Brausaison das Biersieden und an den übrigen Tagen die Arbeiten im Keller. Die Malknechte waren für das Mälzen, Darren und den Transport zuständig. Arbeitsteilung im modernen Sinne gab es kaum. Die Gesellen verrichteten nahezu alle Aufgaben gemeinsam. Die Arbeitsbedingungen waren hart. Die Arbeitszeiten begannen häufig mitten in der Nacht, spätestens jedoch um 5 Uhr morgens und konnten sich bis in die Abendstunden erstrecken. Schwere körperliche Arbeit war Alltag. Säcke von 50 bis 60 Kilogramm mussten von Hand bewegt, Gerste geschrotet, Malz eingemeischt und Bierwürze in großen Holzbottichen transportiert werden. Mechanische Hilfsmittel standen kaum zur Verfügung, mit Ausnahme des Hunderads. Also das ist wirklich ein Rad, wo ein Hund halt drin stand und gerannt ist und hat sich das halt dann bewegt hat.
1: Da gibt es auch in England den Turnspit-Dog, wo man so in der frühen Neuzeit so einen Spießbraten angetrieben hat, indem man so einen Hund in ein Laufrad gestellt hat und da extra so eine Hunderasse gezüchtet hat.
0: Extra eine Hunderasse?
1: Ja, der Turnspit-Dog.
0: Na, hier haben die Hunde das Wasserpumpen bewerkstelligt mit ihrem Laufen. Hinzu kam, dass die Brauereien eben nur während der Wintermonate arbeiteten. Mit dem Ende der Brausaison im Frühjahr mussten die meisten Gesellen ihre Arbeit niederlegen und sich anderen Beschäftigungen, etwa auf dem Bau, widmen. Die Karlsruher Zunft griff stark in das Verhältnis zwischen Meistern und Gesellen ein, also bin ich verwunderlich. 1836 wurde beispielsweise festgelegt, dass ein von auswärts kommender Geselle nicht frei seinen Arbeitgeber wählen durfte. Stattdessen musste er sich beim Obermeister melden, der ihn dann einem bestimmten Meister zuwies. Lehnte er diese Stelle ab, galt er als Bettler und konnte bestraft werden. Um Arbeitslosigkeit abzufedern, wurde ein kleines Geschenk gezahlt, eine Art Vorläufer von Arbeitslosengeld, das jedoch an Bedingungen geknüpft war.

0: Denn die Obrigkeit befürchtete, solche Treffen könnten zu Aufruhr, Ausschweifung oder gar zu Aufständen führen. Leistungen wurden nur im Falle eines Krankenhausaufenthaltes übernommen, Hausbehandlungen blieben unberücksichtigt. Auch die Ausbildung war streng reglementiert. Lehrlinge mussten eine mindestens zweijährige Lehrzeit absolvieren, Zunftgebühren entrichten und zusätzlich die Gewerbeschule besuchen. Ab 1847 wurde neben der praktischen auch eine theoretische Gesellenprüfung eingeführt. Darüber hinaus war die Wanderschaft ein Pflichtbestandteil der Ausbildung. Neben fachlicher Qualifikation wurde dabei ein sittlich einwandfreies Verhalten erwartet. Zusammenfassend lässt sich sagen, das Brauereiwesen in Karlsruhe war im frühen 19. Jahrhundert von kleinen, stark handwerklich geprägten Betrieben gekennzeichnet. Die Arbeit war körperlich äußerst anstrengend, die Entlohnung gering und die soziale Absicherung nur rudimentär vorhanden. Die Zunft sorgte einerseits für gewisse Unterstützungsleistungen, andererseits schränkte sie die Freiheit der Gesellen massiv ein und verhinderte jede Form von Zusammenschluss oder Eigenständigkeit. Erst die Industrialisierung und die spätere Aufhebung der Zunftordnung sollten tiefgreifende Veränderungen in dieser Praxis herbeiführen. Aber ja, jetzt, wie wir gehört haben, also wie auch schon angedeutet, die Zunft hat da sehr rigide geherrscht und das durchgezogen und sie war aber einfach schon überholt. Und eigentlich von Beginn an ist sie eigentlich auch schon wieder ihrem Ende halt entgegengetorkelt. Die Karlsruher Bierbrauer- und Küferzunft, die 1817 ins Leben gerufen worden war, hatte letztendlich kein halbes Jahrhundert Bestand. Schon bald zeigte sich, dass ihre innere Organisation schwach war und dass sie den Anforderungen einer sich rasch verändernden Wirtschaft nur bedingt gerecht wurde. Ein erstes Problem bestand in der Führung der Geschäfte. Das Amt der Obermeister, also je ein Brauer und ein Küfer, war sehr unbeliebt und wurde nur widerwillig übernommen. Ihre Aufgaben umfassten die Führung der Zunft und Lehrlingsbücher sowie die Verwaltung der Finanz. Da viele Obermeister in der Schreibkunst nur wenig bewandert waren, musste ein Zunftschreiber bestellt werden. Um Machtkonflikte abzumildern, wurden ab 1839 gleich mehrere Ober- und Beisitzmeister bestimmt. Auslöser war ein Streit, der beinahe zur Spaltung der Zunft geführt hätte, nachdem ein Küfer zur Seite der Brauer gewechselt war. Also fast schon hier romanmäßige Wechselspiele und wer ist auf welcher
1: Seite. Montagues und die Capulets.
0: Ja, genau. Ab Mitte des 19. Jahrhunderts zeigte sich dann eine zunehmende Interessenlosigkeit der Mitglieder. 1847 konnte beispielsweise eine Zunftversammlung wegen mangelnder Teilnahme nicht mehr stattfinden und auch bei späteren Sitzungen blieben viele Mitglieder einfach fern. Strafgelder für unentschuldigtes Fehlen wurden verhängt, änderten jedoch wenig. Der Vorstand klagte Ende der 1850er Jahre, dass die Mitglieder nur noch den Schutz ihrer eigenen Sonntagsinteressen forderten, ohne selbst zur gemeinschaftlichen Arbeit beizutragen. Parallel zu dieser inneren Schwäche veränderte sich der politische und wirtschaftliche Rahmen. Seit den Konstitutionsedikten von 1807-1808 war das Zunftwesen gelockert worden und die badische Regierung schwankte lange, ob sie den Schutz durch Zünfte oder die Gewerbefreiheit bevorzugen sollte. Mit der beginnenden Industrialisierung fühlten sich neue Unternehmen durch die Zunftbestimmung zunehmend eingeengt, während die alten Handwerker die freie Konkurrenz fürchteten. Den endgültigen Durchbruch brachte schließlich der Entwurf der Allgemeinen Deutschen Gewerbeordnung von 1861. Baden führte diese mit dem Gesetz vom 15. Oktober 1862 ein und seitdem herrschte eben vollständige Gewerbefreiheit. Damit war das Ende des Zunftwesens besiegelt. Die Auflösung der Karlsruher Bierbrauer- und Küferzunft kam nicht plötzlich, sondern war das Resultat eines längeren Prozesses. Von Beginn an war sie in einer Zeit gegründet worden, in der das Zunftwesen seinen Höhepunkt längst überschritten hatte. Für viele Mitglieder stellte sie bald nur noch eine lästige Pflicht dar, die weder Schutz bot noch Vorteile brachte. Gleichwohl hatte sie für einige Jahrzehnte einen organisatorischen Rahmen geschaffen, in dem die Interessen der Brauer und Küfer zumindest formal vertreten wurden. Mit der Gewerbefreiheit eröffnete sich dann ein neues Kapitel im Brauwesen. Statt starrer Vorschriften und Beschränkungen trat nun der freie Wettbewerb in den Vordergrund. Die Zunftzeit war damit endgültig Vergangenheit, nicht nur in Karlsruhe, sondern im gesamten Großherzogtum Baden. Und man muss sagen, damit begann dann eigentlich so der zweite Teil der Geschichte des Karlsruher Brauwesens. Und ja, der hat Höhen erreicht, die sich vielleicht zu dem Zeitpunkt noch keiner ausgemalt hat, aber das wäre dann einer anderen Folge überlassen.
1: Ja, so vielen Dank dir schon mal. Also für diese Folge ist wirklich super spannend. Also bin auch schon dann sehr gespannt auf die Fortsetzung, weil man dann wirklich diese industriellen Maßstäbe dann sieht. Das ist aber auch wirklich sehr spannend, mal dann in die Anfänge zurückzuschauen. Also gerade wenn so viele so super kleine, lokale, familiäre Brauereien gibt. Und ja, das ist auch wirklich ein sehr, sehr spannender, also wirtschaftshistorischer Einblick in Karlsruhe, mit dem wir uns bisher auch noch nicht so in diesem Ausmaß auseinandergefasst haben. Also wir hatten es jetzt immer mit Industrialisierung und Kessler oder Jungkantruhl mit diesen großen Fabriken, aber halt auch dieses frühere System, dieser kleine lokale Handel und auch vor allem dieses Zunftwesen, wo man heute auch echt nicht so eine richtige Verbindung zu hat, weil wir hatten es ja vorhin schon mal irgendwie mit so Gewerkschaften oder so staatlichen Stellen verglichen, aber es ist dann irgendwie doch noch mal was anderes. Und diese Zünfte sind ja dann fast schon wie so ein Staat im Staat an sich, die auch so irgendwie so mit eigenen Regeln und Sanktionen und Pflichten. Und ja, das ist mal wirklich ein sehr spannender Einblick, aber auch generell auch die Geschichte des Bieres natürlich immer spannend. Ist es auch irgendwie ein schwieriges Thema natürlich, weil es gibt jetzt zum Beispiel auch so diese WHO-Empfehlung mittlerweile irgendwie auf jeglichen Alkohol zu verzichten, weil auch Alkohol in geringen Mengen einfach schädlich ist. Ist aber irgendwie auch nicht zu leugnen, dass Alkohol einfach so ein unfassbar wichtiges Stück der Kulturgeschichte darstellt, weil es ruht hat wahnsinnig viel konsumiert, wahnsinnig viel produziert. Es einfach wahnsinnig viele Leute haben einfach quasi damit ihr Geld über lange Zeit verdient und auch natürlich kulturell hängt damit vieles zusammen. Ich glaube, quasi am Tag gestern, also am Tag vor unserer Aufnahme, wurde jetzt, glaube ich, das Münchner Oktoberfest eröffnet. Also klar, es ist einfach nicht zu leugnen, dass Alkohol einfach in quasi unserer Gesellschaft einen wahnsinnig hohen Stellenwert hat. Und es ist einfach eher auch mal spannend zu gucken, wie da so die Geschichten dahinter sind.
0: Aber ich glaube natürlich, die Geschichte des Alkohols wird uns weiter geschrieben werden und begleitet den Menschen.
1: Genau, wie bist du eigentlich aufs Thema gekommen, beziehungsweise gibt es dazu irgendwie Literatur? Also ich glaube, vom Stadtarchiv gibt es auch irgendwie so ein Buch, oder?
0: Ja, genau, also es ist relativ unspektakulär. Ich habe halt dieses Buch gesehen und das hat halt mein Interesse geweckt und da habe ich mir gedacht, das will ich super gerne machen. Hab dann halt gesehen, es ist auch ein sehr breites Thema eben und so der Kompromiss war dann, habe ich mir gedacht, gut, dann mache ich halt einfach mehrere Teile daraus und kann dann ein bisschen auch eben auf die unterschiedlichen Entwicklungen besser eingehen.
1: Von wem ist nochmal das Buch?
0: Barbara Gutmann.
1: Ah ja, okay. Ja, ich glaube, die kennt man auch so aus ein paar Literaturlisten von unseren Folgen. Und eigentlich am Ende noch die letzte Frage. Was ist denn dein Lieblingsbier?
0: Mein Lieblingsbier? Also ich trinke tatsächlich so Bier pur relativ selten. Ich trinke meistens Cola Weizen.
1: Ja.
0: Weiß nicht, ob das unter den richtigen Biertrinkern ist, wahrscheinlich mehr so, das zählt nicht.
1: Ja, ich muss da auch gleich eine Sünde gestehen, weil also ich finde so, dass die Höpfner und so auch so lokal super gut, aber so ich glaube, mein Lieblingsbier an sich, das war als Süddeutscher ein Sakrileg, aber es ist eigentlich Jever.
0: Jever?
1: Also ich mag so dieses richtig, richtig Bittere einfach.
0: Okay. Nein, ich glaube, jedem sei das Bier gegönnt, was er mag.
1: Genau, also bleibt zum Ende noch zu sagen, also ihr könnt uns einfach weiterhin auf der Plattform hören, auf der ihr uns aktuell hört, alternativ vertreten und zu finden sind wir bei Spotify, YouTube, Audible und am Campus Radio Karlsruhe auf deren Webseite. Genau, Feedback, Themenhinweise, alles Mögliche, ihr könnt uns gerne per Mail erreichen unter karlsruheunderdogs@posteo.de und wie jetzt auch ein paar Mal erwähnt, wenn ihr nichts verpassen wollt von uns, so Podcast-Ankündigungen als auch das Karlsruher Kuriositätenkabinett und so einen kleinen Spin-off, da findet ihr uns auf Instagram auch als Karlsruher Underdogs. Da würden wir uns natürlich sehr freuen, wenn ihr da auch mal vorbeischaut. Ja, dann bis zur nächsten Ausgabe.
0: Bis zum nächsten Mal.
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2: Cast, mein Name ist immer noch Konstantin Kuhn, ich bin Ende vom Master und ich sitze hier wie immer zusammen mit dem...
3: Ja, hi, ich bin Matthias Stotz, ich bin auch Ende des Masters und wir sind schon in unserer zweiten Folge. Und heute ist das Thema Metamorphose und metamorphe Gesteine. Und das machen wir heute nicht alleine, sondern wir haben heute wieder einen Gast. Bei uns ist heute die Kirsten Trüppel.
4: Genau, hallo, ja, danke für die Einladung. Ja, ich bin von Haus aus Mineralogin und habe mich fokussiert bei dem Studium und der Promotion auf magmatische Gesteine eigentlich, aber bin seitdem schon ganz lange in den metamorphen Gesteinen unterwegs und am Institut für angewandte Geowissenschaften als außerplanmäßige Professorin beschäftigt und unterrichte unter anderem metamorphe Petrologie. So.
2: Sehr schön, kurz und knapp. Dann würde ich dich doch direkt mal fragen, was versteht man denn eigentlich überhaupt unter einem metamorphen Gestein?
4: Ja, grundsätzlich ist mal ganz, ganz wichtig, dass ein metamorphes Gestein ein Umwandlungsgestein ist. Das heißt mal ganz elementar, bildet es sich aus einem bereits vorher bestehenden Gestein, also aus einem existierenden Gestein, entweder einem Sedimentgestein oder einem Magmatit oder eben einem anderen metamorphen Gestein. Und aus dem bildet es sich um durch Druck- oder Temperaturänderungen im Allgemeinen. Und ganz wichtig bei der Definition von metamorphen Gesteinen ist, dass es dabei im festen Zustand verbleibt, also nicht aufschmilzt.
2: Also gibt es dann so ein, zwei konkrete Punkte, wie man sagen kann, ja, das sind jetzt wirklich die Unterschiede zwischen magmatisch und sedimentär.
4: Genau, grundsätzlich kann man die abgrenzen überwiegend nach der Temperatur. Also zu niedrigen Temperaturen hin, zu den sedimentären Gesteinen, einfach gegen die Diagenese, also die Verfestigung von Lockersedimenten zu Gestein. Genau, findet normalerweise die Diagenese so unterhalb von 200 Grad statt. Also Metamorphose startet erst ab Temperaturen von über 200 Grad. Das wäre mal das Erste. Man findet dann normalerweise keine Porosität mehr. Das wäre also jetzt so ein Merkmal von den Gesteinen, woran man jetzt schon erkennen würde, dass es also im Grunde genommen typisch metamorphes Gestein ist. Und zu hohen Temperaturen hin grenzt sich das gegen die magmatischen Gesteine ab. Also ab etwa 680 Grad können etwa die ersten Schmelzreaktionen einsetzen in den metamorphen Gestein. Und man spricht dann von einem magmatischen Gestein, wenn das metamorphe Gestein zu mehr als 50% aufgeschmolzen ist.
2: Das passt jetzt auch sehr gut, weil mit Benjamin Busch hatten wir auch das Wort Diagenese schon geklärt.
4: Aha.
3: Ich wollte gerade auch darauf zurückgreifen, dass man da auch gerne nochmal in die erste Folge reinhören kann. Da sind wir von der anderen Seite an diese Diagenese-Grenze gekommen. Genau. Dann mache ich gerade weiter. Welche Prozesse führen denn eigentlich zu einer Metamorphose von Gesteinen?
4: Genau, das muss ich erstmal überlegen, dass wenn man jetzt die Gesteine metamorph überprägt, sich einmal die Mineralogie ändert, also die Mineralzusammensetzung und das Gefüge. Und davon leiten sich im Grunde genommen die Hauptprozesse ab. Also einer ist die Rekristallisation. Wenn man jetzt zum Beispiel den Sediment-Podcast gehört hat und von Kalkstein ausgeht, dann weiß man wahrscheinlich auch schon als Anfänger, dass das Metamorphose-Produkt ein Marmor ist. Und wenn man sich die beiden so nebeneinander vorstellt, sieht man, das ist zwar alles noch Calciumcarbonat, also chemisch gleich geblieben, aber eben rekristallisiert. Die Körner sind größer, der Marmor ist normalerweise zu zuckerkörnig. Also Rekristallisation ist einer der Prozesse. Was ich auch haben kann, ist natürlich, dass Minerale gar nicht mehr stabil sind. Und ein typisches Beispiel dafür wäre jetzt ein Tonmineral, was ich in Sedimenten oder Sedimentgesteinen relativ viel finde. Das enthält viel Wasser. Wasserhaltige Minerale sind unter hohen Temperaturen nicht stabil. Das wandelt sich dann um erst in den Glimmer und dann in den Feldspat, ganz wasserfrei. Die Minerale können ihre Zusammensetzung ändern. Das sieht man ihnen meistens nicht so an. Manchmal ein bisschen über einen Farbwechsel. Also alle Mischkristalle, also Minerale, die Elemente in verschiedenen Verhältnissen einbauen können, können sich an den unterschiedlichen und die unterschiedlichen Umgebungsbedingungen anpassen, indem sie die Zusammensetzung modifizieren. Das wären mal so die hauptmineralogischen Änderungen. Und dann habe ich natürlich noch den Druck. Also entweder habe ich einen allseitigen Druck, der einfach durch Auflast von anderen Gesteinen auf mein Gestein einwirkt. Dann kann es passieren, dass Minerale einfach nicht mehr stabil sind. Kennt wahrscheinlich jeder bei Graphit-Diamant. Ne? Unter hohen Drucken ist eher der Diamant stabil und der Graphit eben nicht mehr stabil. Ich kann natürlich auch einfach mein Gefüge ändern, indem Minerale ganz groß werden. Wenn ich hohe Temperaturen habe, kann ich meinetwegen ein Wachstum von Granat haben. Der bildet dann so ganz große Körner in einer feinkörnigeren Grundmasse, ein sogenanntes porphyroblastisches Gefüge. Das unterscheidet sich ja auch. Oder aber ich kann gerichteten Druck haben. Dann kriege ich eben so eine Einregelung von Mineralen und eine sogenannte Foliation.
3: Okay, ja, du hast es schon bisschen angedeutet, aber also nochmal zusammenfassend, welche Bedingungen spielen denn da so eine Rolle oder welche Drucktemperatur?
4: Genau, also sind die Hauptparameter oder die Haupteinflussfaktoren sind Temperatur und Druck. Temperatur ist im Grunde genommen einfach wichtig für das Kristallwachstum. Also je höher die Temperatur, desto größer können Kristalle werden. Aber eben auch für die Stabilität der Minerale. Also bestimmte Minerale sind unter hohen Temperaturen nicht stabil und andere unter niedrigen. Beim Druck ist es ganz ähnlich, eben auch für die Mineralstabilität, aber natürlich auch für die Verdichtung von Gesteinen weiterhin. Also unter hohem Druck bilden sich meistens dichtere Minerale. Das heißt, insgesamt nimmt die Dichte vom Gestein zu. Und Fluide sind dann auch noch relevant, einfach weil die Elemente transportieren können aus dem Gestein weg ins Gestein rein und ganz, ganz wichtig, Reaktionen beschleunigen können. Also insgesamt stellt man fest bei Experimenten, dass Gesteine sich extrem träge verhalten, reaktionsträge, wenn kein Fluid vorhanden ist.
2: Du hast schon mit Porphyroblast angesprochen. Ich meine mich zu erinnern, so ganz dunkel, dass es da noch was wie ein Porphyroklasten gibt.
4: Oh ja.
2: Aber so grundsätzlich, was gibt es denn für typische Strukturen? Granat ist ja, glaube ich, auch ein Indexmineral. Was für Strukturen und Minerale gibt es denn, wo ich jetzt sagen kann, ja, das ist definitiv ein metamorphes Gestein und kein sedimentäres oder magmatisches mehr?
4: Also was man relativ häufig hat, ist so eine parallele Anordnung von blättrigen Mineralen oder von Lagen im Gestein, also so ein planares Richtungsgefüge. Das ist die sogenannte Foliation. Wenn die ganz eng zusammenstehen, diese einzelnen Flächen, dann nennt man das auch Schieferung. Die entsteht durch gerichteten Druck, überwiegend bei Gebirgsbildung.
2: Also gerichteter Druck heißt, dass es einfach nur hauptsächlich von einer Richtung kommt.
4: Genau, Druck, der aus einer bestimmten Richtung auf das Gestein einwirkt. Genau. Stängelige Minerale kann ich auch noch zusätzlich einregeln auf diesen Foliationsflächen. Dann habe ich eine Lineation. Und ich kann, wenn ich mir jetzt so einen Stapel Papiere vorstelle, der jetzt so ein planares Richtungsgefüge simuliert, kann ich die natürlich auch zusammendrücken und dann das Ganze verbiegen. Das ist eine sogenannte Faltung. Das wären so die aller typischsten Gefüge. Die Porphyroblasten, um darauf kurz zurückzukommen, auch. Also Blastese ist das Kornwachstum, habt ihr schon gesagt. Bei höherer Temperatur neigen Minerale dazu, zum Teil sehr groß zu wachsen. Und wenn ich eben so große Minerale habe in einer feinkörnigeren Umgebung, dann wird das als Porphyroblast bezeichnet.
2: Musste das Mineral vorher schon vorhanden gewesen sein? Also ist es dann ein kleiner Granat, der vorhanden war und der wächst dann einfach nur größer?
4: Ja, genau. Also normalerweise fängt er irgendwann an zu sprossen. Also mal angenommen, ich habe als Ausgangsgestein jetzt meinen Tonstein oder Tonschiefer. Dann fängt ab irgendeinem Zeitpunkt der Metamorphose, wenn die Druck und Temperaturen passen, der Granat an zu sprossen. Dann habe ich ganz kleine Granate und dann wachsen halt manche Minerale unter den Bedingungen einfach größer als die Umgebung.
2: Der muss aber nicht vorher im Tonstein schon vorhanden gewesen sein.
4: Nein.
2: Das müssen bloß die Elemente da gewesen sein.
4: Genau.
2: Okay.
4: Genau, und der Porphyroklast im Gegensatz dazu, nur weil du gefragt hattest und weil immer wieder die Verwirrung bei uns natürlich auch auftritt im Studium, das sind Minerale, die vorher schon da waren. Also mal angenommen, ich habe einen Granit als Ausgangsgestein, dann hat er ja schon sehr große Feldspäte enthalten. Und wenn ich den jetzt metamorph überpräge, dann können die dabei bei diesem gerichteten Druck eben zerbrechen, diese Feldspäte. Dann haben die nicht mehr ihre eigene Korngestalt. Und das wird dann als Klast bezeichnet von der Klastthese. Also dem Zerbrechen gegenüber der Blastthese, dem Wachstum.
2: Und bei so einem Augengneis, der Feldspat, ist es dann ein Clast.
4: Das ist der Clast, genau. Aha. Weil eine Augenform ist ja nicht wirklich eine schöne idiomorphe Form eines Feldspats. Genau, und die typischen Minerale haben wir dann schon eben ganz viele mit dabei. Das heißt ganz viele, zumindest den Granat schon so als einen der wichtigsten Vertreter der metamorphen Gesteine, weil er fast exklusiv nur da drin auftritt. Cordierit, Staurolith wären auch noch so Minerale, die man typischerweise in metamorphen Gesteinen findet. Die Alumosilikate, Sillimanit, Andalusit, Disthen. Ne?
3: Du hast aber gerade gesagt, fast nur in metamorphen Gesteinen.
4: Ja, müsstet ihr euch ja dran erinnern.
3: Ja, ja.
4: An das fast nur.
3: Ja.
4: Genau. Ja, du müsstest dich ja eigentlich schon an zwei Plätze erinnern, wo wir Granat in nicht metamorphen Gesteinen gesehen haben.
2: Ja, ich habe auch noch ganz viele Granate zu Hause.
3: Ich habe auch noch keine daheim, ja.
4: Also in Ausnahmefällen können sich solche metamorphen Minerale auch in magmatischen Gesteinen neu bilden. Überwiegend dann, wenn die magmatischen Gesteine durch das Aufschmelzen von sedimentärem oder metasedimentärem Material bilden, dann ist der Aluminiumgehalt hoch und dann entstehen die metamorphen Minerale plötzlich in Magmen.
3: Okay. Aber da ist dann der Druck ist dann nicht so entscheidend, dann, oder wie ist das?
4: Also, naja, der Druck ist für die meisten Minerale ist bei metamorphen Reaktionen tatsächlich die Temperatur entscheidender, weil ganz, ganz viele Reaktionen Dehydratations-, also Wasserfreisetzungsreaktionen sind. Das heißt, ich habe am Anfang wasserhaltiges Mineral und das wird mit steigenden Temperaturen immer wasserärmer oder beziehungsweise bildet Mineral, was die gleiche chemische Zusammensetzung hat, aber wasserärmer ist. Es gibt auch Mineralreaktionen unter erhöhten Drucken. Also zum Beispiel ist im Eklogit, obwohl es ja ein Metabasalt oder Metagabbro ist, kein Plagioklas mehr stabil. Ne, das ist dann, gehst dann raus. Oder eben Graphit, Diamant. Wäre ja eben auch ein Beispiel, wo Mineralstabilität einfach durch Druck überschritten wird. Aber in der Kruste, und das sind ja so die Prozesse, auf die wir eher zugreifen können, sind die temperaturabhängigen Reaktionen viel, viel wichtiger.
3: Das ist schon cool. Aber so ein halbes Studium hinter sich, aber dann immer wieder.
2: Und trotzdem was Neues gelernt.
3: Ja, welche Arten von Metamorphose gibt es eigentlich und wie unterscheiden die sich dann voneinander?
4: Also ich teile die immer gerne erstmal ein in Metamorphosearten, die große Regionen erfassen und so Metamorphosearten, die eher nur kleine Regionen betreffen. Also Metamorphosearten, die große Regionen umfassen, ist ganz klar die Gebirgsbildung, also die Regionalmetamorphose an Orogenzonen. Die Hochdruckmetamorphose an Subduktionszonen, vielleicht ein bisschen kleiner im Allgemeinen als die Orogenzonen, aber eben immer noch große Regionen erfassen. Und dann ganz wichtig und ganz oft übersehen, die Ozeanbodenmetamorphose, weil die im Grunde genommen ganz weite Areale vom Ozeanboden umfasst. Mhm. Ja. Soll ich kurz was zu den Metamorphosearten noch sagen?
3: Gerne, ja. Vielleicht nochmal so einen groben
4: Anriss. Ja, vielleicht so einen kurzen Überblick, zumindest was die auszeichnet. Also bei den Orogenzonen habe ich diesen vorhin schon erwähnten gerichteten Druck, weil ja eben sich die kontinentalen Platten aufeinander zubewegen und dann miteinander kollidieren, also aus einer bestimmten Richtung. Das heißt, typischerweise beobachte ich Gesteinsgefüge wie Schieferung, Foliation, Faltung. Tektonisch betrachtet, wenn ihr da auch mal dann einen Podcast habt, eher über Schiebungsbahnen. Metamorphosebedingungen ist normalerweise mittlerer bis hoher Druck, mittlere bis hohe Temperaturen, je nachdem, wo in der Kruste ich mich befinde. Schönes regionales Beispiel hier wäre der Schwarzwald als altes Orogen, also schon abgetragen.
3: Ganz kurz, Orogen-Gebirgsbildung.
4: Oder beziehungsweise das Orogen, das Gebirge.
3: Genau.
4: Genau. Ja. Oder eben die Alpen als eher so rezente Gebirgsgürtel. Genau, in den Subduktionszonen ist das ein bisschen anders. Die ozeanische Kruste, die da in die Tiefe gezogen wird unter den Kontinent, die ist ja relativ kalt, weil am Ozeanboden logischerweise die Temperatur nicht sehr hoch ist. Und die Subduktion wiederum geht relativ schnell. Und das führt dazu, dass ich relativ niedrige Temperaturen habe bei der Subduktionszonenmetamorphose, aber relativ hohe Drucke im Vergleich. Also eine druckbetonte Metamorphose. Was auch relativ typisch ist, ist, dass ich häufig eher so einen sogenannten lithostatischen Druck habe. Das ist ein allseitiger Druck. Das heißt, ich habe normalerweise nicht so wirklich stark foliierte Gesteine. Also so mit so einem Richtungsgefüge, wie ich die in orogenen Zonen habe. Also wenn ich mir jetzt so einen Eklogit vorstelle, der typischerweise an der Subduktionszone entsteht, dann ist der ja ganz häufig relativ massig ausgebildet oder isotrop vom Gefüge her.
3: Haben wir da auch dann Unterschiede im Wassergehalt? Kann man das so pauschal sagen?
4: Eigentlich nicht. Also in beiden Fällen ist es so, dass irgendwann die Temperaturen ja steigen bis zu einem hohen Wert und die Gesteine relativ wasserfrei sind. Also ein Eklogit als Endprodukt der Subduktion ist ja eigentlich mehr oder weniger wasserfrei. Also ich habe Pyroxen, Granat, gut, noch ein bisschen Hellglimmer mit dabei. Das ist so das Einzige, was ich an Wasser noch überhaupt hätte. Und bei einer Orogenese wäre auch das Endprodukt der Granulit im Grunde genommen wasserfrei.
3: Ja, aber eher das Ausgangsgestein. Ist da irgendwie, spielt das eine Rolle, dass das im Meer ist? Also jetzt ganz blöd gefragt.
4: Nö, eigentlich nicht wirklich. Also in beiden Fällen wäre die Voraussetzung, dass ich eine Metamorphreaktion wirklich gut sehe, eben ein erhöhter Wassergehalt. Deswegen ist es natürlich günstig, dass der Ozeanboden meistens schon metamorph überprägt ist und damit wasserhaltig. Und ja, im Grunde genommen gilt beim Kontinent das Gleiche. Wenn ich jetzt so einen Granitkörper habe, den ich in so eine Orogenese mit einbinde, dann passiert dem Unterschied unter Umständen relativ wenig, einfach weil der wenig wasserhaltige Minerale hat. Also ich muss da unter Umständen gar nicht wirklich sehen, dass der stark metamorph überprägt ist. Während wenn ich jetzt ein Ausgangsgestein habe wie ein Tonschiefer und bringe das jetzt in eine Orogenzone mit ein, sehe ich viel mehr. Also man kann das so pauschal nicht sagen.
2: Und diese Ozeanbodenmetamorphose, ist das dann durch warme Wässer oder?
4: Genau, also das ist ein Prozess, der überwiegend im Bereich vom mittelozeanischen Rücken stattfindet, wo eben relativ heiße Bedingungen herrschen. Dringt das Meerwasser in diese tiefreichenden Spalten ein, zirkuliert, löst Elemente raus, bringt unter Umständen neue Elemente mit dazu. Das heißt, also ich habe eine gewisse chemische Veränderung, das ist noch im Rahmen. Ein typisches Gestein, was da entsteht, ist eben Serpentinit oder auch mal ein Grünschiefer.
2: Bleibt das Gestein dann erhalten, bis es quasi irgendwann mal in der Subduktionszone landet? Also über die gesamten, was weiß ich, 100, 180 Millionen Jahre oder so?
4: Genau, also man geht eigentlich davon aus, dass das dann, wenn sich das mal umgewandelt hat, jetzt meinetwegen Erdmantelgestein in den Serpentinit, sich das bis zur Subduktionszone in der Form weiter bewegt. Wenn es dann weg ist vom mittelozeanischen Rücken, sind ja die Temperaturen auch wieder geringer, finden nicht mehr so viele Metamorphreaktionen statt.
2: Und ich meine noch was gehört zu haben von einer Kontaktmetamorphose. Was ist denn das jetzt nochmal? Ich weiß, es ist kein großregionales Beispiel.
4: Haha, genau, das ist das mehr lokale Beispiel. Ja. Kontaktmetamorphose kann man sehr schön beobachten, zumindest wenn man sich in den oberen Krustenbereichen befindet, also in den oberen Kilometern, dann ist ja meine Umgebungstemperatur relativ gering. Und wenn ich in diese Krustenzonen jetzt einen heißen Magmenkörper eindringen lasse, zum Beispiel einen Granitschmelze, so mit etwa 800, 900 Grad oder eine Basaltschmelze mit über 1000 Grad, dann kann ich auf die umgebenden Gesteine die Temperaturen aufbringen und eine temperaturbetonte Kontaktmetamorphose auslösen. Die hat auch typische Merkmale, eben normalerweise, weil ich keinen gerichteten Druck verursache, sondern eben eigentlich nur eine Temperaturerhöhung, ist das charakteristische Merkmal, dass ich so große Minerale habe. Haben wir vorhin schon gesagt, wenn die Temperatur hoch ist, können meine Minerale schön groß werden. Das heißt, ich kann solche Porphyroblasten bilden und die sind nicht eingeregelt. Die sprossen einfach wirr im Rahmengestein in alle Richtungen, weil ich eben keinen gerichteten Druck gleichzeitig bei der Metamorphose habe. Genau. Es gibt noch mehr von diesen lokalen Metamorphosearten. Ich kann zum Beispiel auch Metamorphose an Störungszonen ausüben. Das heißt sogenannte Dynamo-Metamorphose. Aber manchmal extreme Temperaturen. Wir waren erst im Ötztal, da gab es so einen Bergsturz, wo fast 1000 Grad Celsius durch Reibungswärme erreicht wurden. Das ist dann schon beeindruckend. Okay. Genau. Oder es gibt natürlich auch die Impact-Metamorphose. Macht ihr bestimmt auch nochmal irgendwann was dazu. Das wäre ein eigener Podcast.
3: Ja,
4: ne? Also Metamorphose, die durch den Einschlag von Meteoriten ausgelöst wird.
2: Ich habe nochmal eine Frage, die vielleicht über Bachelor-Niveau ein bisschen rausgeht. Bei der Kontaktmetamorphose, ja, habe ich zwar hohe Temperaturen, aber wenn mein Plum oder mein Granit, der im Prinzip von unten kommt, die Schmelze, die hat ja auch einen gewissen Druck. Mhm. Kann ich dann dadurch, wenn auch nur minimal, an der Oberkante, wo ja das Magma direkt von unten nach oben quasi der Druck gerichtet ist, dass ich da oben eine leichte Einregelung habe, oder ist es einfach?
4: Doch, du kannst im direkten Kontaktbereich das immer haben, gerade dadurch, dass du ja ein bisschen das Rahmengestein aufschmilzt und dann du so eine Vermischung hast von so halbfesten Rahmengestein und Schmelze. Und gerade wenn dann die ersten Kristalle entstehen und nicht mehr so viel Platz ist und von unten noch Schmelze nachkommt, richten die sich auch relativ häufig aus, aber dann eben eher zum Kontakt von dem Pluton. Okay. Also zur Außengrenze. Und es ist, muss man ehrlicherweise sagen, auch eher ein Prozess, der so häufig zu beobachten ist bei größeren Tiefen. Also wo sich die Umgebungsgesteine eben auch noch eher ein bisschen duktil verhalten.
2: Okay. Dann die Folgefrage. Wir haben es jetzt über Subduktionen und Orogene und sonst was alles gehabt. Und das klingt alles so, als ob man mit metamorphen Gesteinen recht viel rausfinden könnte, wie denn die Entstehungsgeschichte so von unserem, generell vom Planeten, von Strukturen ist und so weiter. Wie kann man das denn rekonstruieren? Also einmal die Entstehung von metamorphen Gesteinen und als Folgefrage dann vielleicht auch regionale Beispiele. Mhm.
4: Ja, also grundsätzlich ist immer ganz, ganz wichtig, dass man dafür gerne ins Gelände geht. Weil also das, was man als allererstes macht, ist mal ins Gelände gehen.
2: Das ist der Steinekratzer leider doch immer noch wahr.
4: Genau, vorzugsweise nimmt man sich einen Strukturgeologen mit. Das ist immer ganz wichtig, weil Metamorphose geht eigentlich nicht ohne Strukturen. Genau, also das macht man mal als erstes. Man erfasst das geologische Umfeld und eben ganz, ganz wichtig, wir haben ja schon über das Richtungsgefüge gesprochen, dass man eben nicht nur die Gesteine erfasst, sondern eben auch die Gefüge von den Gesteinen erfasst. Ja? Dann nimmt man sich entsprechend die repräsentativen Gesteine mit, wenn man das Gelände untersucht hat, und fertigt sich Dünnschliffe an, also so hauchdünn geschnittene Gesteinsplättchen, die man mit einem Mikroskop untersuchen kann. Dann kann man das noch ein bisschen detaillierter sehen. Man kann die Gesteine dann noch geochemisch untersuchen, um rauszubekommen, was für ein Gesteinstyp das mal war, bevor es ein Metamorphit geworden ist, also das Ausgangsgestein charakterisieren kann. Man kann die metamorphen Bedingungen berechnen, indem man den Chemismus der Minerale bestimmt. Regeln sich immer unter den Temperatur- und Druckbedingungen ein bestimmter Chemismus ein. Oh, man kann die noch datieren. Also man kann ganz, ganz viel machen damit. Man kann sie modellieren, also man kann thermodynamische Modellierungen machen, um wirklich den Ablauf, den Druck-Temperatur-Ablauf während der Metamorphose zu rekonstruieren. Man muss eigentlich ein Wahnsinnsfan vom Puzzeln sein, weil das, was man macht, ist ganz, ganz viele kleine Hinweise zusammenzusuchen und daraus ein großes Bild zusammenzusetzen oder eben eine Geschichte zu erzählen. Man kann damit relativ lange Zeiträume erfassen. Also gerade wenn man die Ausgangsgesteine auch noch mit untersucht und datiert, kriegt man eben unter Umständen nicht nur Informationen über die Metamorphose selbst, sondern eben auch über die Entstehung und Entwicklung der Ausgangsgesteine mit, also über größere Zeiträume hinweg.
2: Was heißt jetzt größere Zeiträume für den Laien?
4: Wenn das gut läuft, kann man das schon über mehrere hundert Millionen Jahre hinweg rekonstruieren. Je nachdem, wie viele Ereignisse dazwischen stattgefunden haben. Ne? Wenn man das nächste Ereignis radiert, so ein bisschen das vorangegangene Ereignis aus. Das heißt, endlos geht es natürlich nicht, wenn das andauernd überprägt wird. Aber wenn es so einfache Abläufe sind, wie irgendwann das Ausgangsgestein entstanden und dann später überprägt, geht das schon relativ lang.
2: Und wie lässt sich das Wissen, was man dann von metamorphen Gesteinen angewendet hat, zum Beispiel auf Plattentektonik von vor 100 Millionen, 200 Millionen Jahren anwenden?
4: Naja, grundsätzlich geht man mal von diesem Prinzip des Aktualismus aus.
2: Generell, wie ist die Erde so entstanden? Wie ist es so entstanden, wie sie heute aussieht?
4: Genau, ich kann die ganzen Informationen jetzt nutzen dafür. Also wie gesagt, ich gehe mal grundlegend davon aus, eigentlich immer von diesem Prinzip des Aktualismus, dass die Prozesse mal ähnlich oder genauso stattgefunden haben wie heute. Das ist mal so eine Grundprämisse. Man merkt auch immer, dass wenn das Gesteine nicht tun, es gibt ja so Gesteinsarten, die treten rezent gar nicht mehr auf, dann wird das problematisch. Also wenn wir das aktuell, die Prozesse nicht beobachten können, wird es schwer. Genau, und ich kann aber dann natürlich, wenn ich weiß, was heute passiert, das extrapolieren auf diese Zeiten und dann rausbekommen, wie sich Gebirge bilden, über welche Zeiträume, wie sich ozeanische Kruste bildet, wie ozeanische Kruste vergeht. Ich kann modellieren, wie Temperaturen im Mantel, in der Kruste sind und sich verändern bei solchen Prozessen. Ich kann unter Umständen auch, weil es gibt auch vereinzelt Lagerstätten, die an metamorphe Gebiete gebunden sind, kann ich auch versuchen zu rekonstruieren, wie die sich gebildet haben und eben entsprechend explorieren dann, wenn ich weiß, wo die auftreten. Genau, also dafür kann ich die Informationen nutzen. Grundsätzlich ist es aber ganz klar kein wirtschaftlicher Bereich, sondern eher ein Grundlagenforschungsbereich. Also es geht mehr um die Entstehung der Erde und der einzelnen Bereiche in Kruste und Mantel und nicht so sehr um jetzt eine wirtschaftliche Nutzung.
2: Also blöd gefragt oder übersetzt im Prinzip, wenn ich das jüngste Gestein datiert habe, in den Alpen zum Beispiel, und dann weiß ich halt, okay, die Alpen müssen da irgendwo angefangen haben, sich zu bilden.
4: Und du meinst das älteste jetzt? Genau.
2: Ja, das älteste Gestein, das jüngste, ja.
4: Genau. Genau, dann kann ich ja natürlich anschauen, wie da mein Metamorphoseablauf da drin war, was es für ein Ausgangsgestein war, hat sich das mal magmatisch
2: gebildet.
4: Dadurch
2: weiß man dann, okay, das war mal ein Ozeanboden oder whatever. Okay.
3: Ja, du hast ja gerade über Wirtschaftlichkeit schon gesprochen. Das ist ja auch immer leider ein großer Faktor, dass man auch irgendwo was für die Wirtschaft machen sollte. Mhm. Welche wirtschaftlichen oder kulturellen Bedeutungen haben denn metamorphe Gesteine, zum Beispiel irgendwie als Baumaterialien oder in der Kunst?
2: So viel also. Ja.
4: Nein, ich bin heute Morgen bin ich meinem Mann begegnet beim Kaffee trinken und der ist metamorpher Petrologe und dann habe ich ihm diese Frage gestellt, weil ich gerade dabei war, mir eure Fragen anzuschauen und dann hat er mich irgendwie eine Minute lang völlig verwirrt angeschaut. Dann hat er gesagt, gut, das wäre so eine typische Frage für angewandte Geowissenschaften und dann hat er nochmal verwirrt geschaut und hat gesagt, ich habe böhmischer Granat. Das gebe ich jetzt mal so als Antwort. Wisst ihr, was böhmischer Granat ist?
2: Nein.
4: Nein, metamorphe Petrologen, ganz wichtig, haben immer einen absoluten Faible für Granate. Es ist beeindruckend. Also böhmische Granate treten tatsächlich in Eklogiten auf und sind ein ganz wichtiger Schmuckstein. Sind sie wirklich, sind sehr, sehr teuer, waren sehr lange sehr, sehr beliebt. Gibt natürlich auch andere Schmucksteine wie Diamant, hat man ja schon gesagt, Saphir, Rubin, auch typisch metamorphes Mineral. Sagen wir aber mal so, das ist vielleicht nicht unbedingt das, woran ihr jetzt so gedacht hattet.
2: Also, naja, ist auch ein wirtschaftlicher Nutzen.
4: Nachdem wir gerade in der Küche standen, auf unsere Küchenarbeitsplatte gekommen. Also es ist eher so Baumaterial. Also klar, manchmal habe ich metamorphe Gesteine, die sind ganz hart und zäh, ne? Also widerstandsfähig gegen irgendwelche Säuren oder eben auch einfach hart. Die kann ich verwenden als für Platten an Wänden oder eben auch als solche Arbeitsplatten. Wenn ich jetzt an eher so das antike Rom oder Griechenland denke, fällt einem natürlich sofort der Marmor ein, so als Skulpturmarmor, aus dem ich Skulpturen eben schön bilden kann, weil der relativ weich ist. Quarzit als Rohstoff für Quarzglas. Graphit, also gerade bei der letzten Exkursion wurde ich gefragt, woran ich eigentlich immer erkennen kann, was die aktuelle Geologie in der Umgebung ist. Weil so viele Häuser, also gerade früher, aus den Gesteinen der Umgebung gebaut wurden. Also Schiefer zum Beispiel, also wenn ich Gebiete habe, in denen Schiefer auftreten, habe ich ganz häufig die Häuser verkleidet oder gedeckt mit Schieferplatten. Habe ich früher auch natürlich zum Schreiben verwendet. Graphit für Bleistiftminen, heute nicht mehr so, aber grundsätzlich auch. Ich brauche ja auch Graphit relativ viel. Und am allermeisten, glaube ich, werden die zu Gesteinssplitt verarbeitet, gemeinerweise. Also immer, wenn ich irgendwas habe, was also wirklich schön hart und zäh ist, sowas wie Amphibolit oder Serpentinit und das nicht gerade Asbest enthält, dann macht man es eigentlich zu Straßensplitt.
2: Ja, hat auch einen gewissen Nutzen.
4: Ein trauriges Ende.
3: Oder es wird von irgendwelchen Geowissenschaftlern gekauft und in die Vitrine gestellt. Ist dann das schönere Ende als Straße.
4: Genau. Ja, touristischen Faktor hat man auch noch ein bisschen, na klar. Ne, wenn man jetzt hier denkt, im Schwarzwald hat man relativ viele Steinbrüche oder Bergwerke, die auch touristisch einfach genutzt werden. In Ostbayern auch ganz, ganz viel. Mhm. Ja.
2: Damit wären wir tatsächlich schon bei der letzten Frage, nämlich du hast jetzt gerade eben schon gesagt, Schwarzwald, also wo kann man denn, wenn man sich jetzt das angehört hat und sich denkt, boah geil, metamorphe Gesteine sind richtig cool, ich möchte mir ein paar anschauen, wo finde ich denn in Baden-Württemberg welche?
4: Ja, wenn man hier in Karlsruhe studiert, ist man, glaube ich, mit dem Schwarzwald generell gut beraten. Da findet man so ziemlich alles. Man denkt immer am Anfang, das ist so ganz langweilig, überall sind Biotit, Plagioklasgneise. Und wenn man sich das im Detail anschaut, ist der tatsächlich relativ vielfältig. Also wir haben jetzt hier zum Beispiel nördlich von Baden-Baden relativ niedriggradige Gesteine, sowas wie Phyllite und Grünschiefer. Und dann im zentralen Bereich schon etwas höhergradiger, also überwiegend diese Gneise. Aber wenn man eben sehr gut sucht, es gibt ja diese Sammlung geologischer Führer, da sind ganz tolle Aufschlussplätze drin verzeichnet. Dann kann man zum Beispiel auch im Schwarzwald sowas wie Eklogitte besuchen gehen. Gibt es als Linsen in den Gneisen oder Peridotite. Und im Südschwarzwald ist es dann schon teilweise so hochgradig, dass es aufgeschmolzen ist. Da gibt es dann Migmatite. Genau, also der Schwarzwald bietet schon relativ viel an metamorphen Gestein. Sonst kann man natürlich auch nach Oden in den Odenwald gehen. Das ist ganz ähnlich. Oder in der Schwäbischen Alb gibt es vereinzelt Aufschlüsse in metamorphen Gesteinen, wenn auch vergleichsweise wenig. Da sind mehr Sedimentgesteine aufgeschlossen.
2: Aber metamorphe Gesteine ist dann eher Odenwald und Schwarzwald und
4: genau.
2: Weiter im Osten dann eher weniger.
4: Ja.
3: Oder dann halt Richtung Alpen, wenn man dann.
4: Ja, gut.
2: Ja, da gibt es ja. Dann auch wieder. Ja.
4: Aber da hast du halt hier ja relativ wenig in Baden-Württemberg Anteil an metamorphen Gesteinen der Alpen. Aber ich meine, es ist gut erreichbar.
3: Ja, genau. Ja, ja.
2: Und so jetzt Bayern zum Beispiel. Also du warst ja jetzt gerade eben erst in Ostbayern.
4: Ja, Ostbayern ist ganz wunderbar.
0: Ja,
4: da findet man im Grunde genommen genau das Gleiche. Das findet man, sagen wir mal so, warum fahren wir nach Ostbayern und gehen nicht in den Schwarzwald für die Exkursion? Einfach weil es da kleinräumig noch ein bisschen vielfältiger ist und die Gesteine manchmal so schön ausgebildet sind. Und zum Beispiel die Eklogitte. Und wenn ich mir die Eklogit-Linsen im Schwarzwald anschaue, dann sind die so relativ feinkörnig bis mittelkörnig. Also das heißt, ich kann die Minerale nicht so optimal erkennen. Und in Ostbayern sind die halt einfach bilderbuchmäßig ausgebildet. Das ist einfach sehr schön. Also die Eklogite sind da ganz toll, aber die haben auch ansonsten eine ganz ähnliche Sequenz von Gneisen und Schiefern in Ostbayern. Also was die metamorphen Gesteine betrifft.
2: Ja, schön.
3: Ja, interessant.
2: Also wenn du keine Frage mehr hast.
3: Ich bin soweit auch durch.
2: Dann würde ich sagen, Dankeschön, dass du heute da warst.
3: Ja, vielen Dank.
4: Ja.
3: Hat Spaß gemacht.
4: Mir auch.
2: Ich hoffe, ihr seid noch dabei und freut euch auf die nächste Folge. Und ansonsten sagen wir Tschüss und vielen Dank fürs Zuhören und bis zum nächsten Mal.
3: Bis zum nächsten Mal.
4: Tschüss.
3: Tschüss.

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